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1: Herzlich willkommen zu dieser Politursendung am letzten Freitag vom August. Wir werden euch die nächste gut halbe Stunde über Lokales, Regionales und aber auch Kantonales informieren. Und in dieser Infosendung am Mikrofon sind
2: der Elias Bürzle
1: und die Laura Manse. Und wir haben in dieser Politursendung nebst Meldungen bezüglich vor allem Wetten, Unwetten und auch Umweltfeuerverbot, haben wir zwei Interviews von dir, Elias. Erzähl doch du mal, was haben wir da im Petto? Was hast du da gemacht?
2: Genau, ich habe heute Erik Stutz im Studio gehabt und habe ihn interviewt. Er ist Thai-Box-Weltmeister in einem Amateurwettbewerb in Bangkok im Juni, glaube ich. Und jetzt ist er eben im Studio gesehen, hat so erzählt, ein bisschen über die WM und auch über seine weiteren Pläne, was seine Thai-Box-Karriere angeht.
1: Er ist aus Wülflingen an dieser Stelle, vielleicht auch noch spannend. Und wir haben nochmal ein Interview von dir. Wer hast denn du sonst noch interviewt?
2: Und das zweite Interview ist hat mir die Ronne Jansen gegeben und sie hat Stellung genommen zum Entscheid von SGB, also vom Schweizerischen Gewerkschaftsbund, weil er hat eine außerordentliche Delegiertenversammlung am 20. August und sie hat dann Stellung genommen zu den Beschlüssen, die sie gefasst haben, die wir später noch dazu kommen.
1: Ganz genau, zu denen kommen wir später in dieser Sendung nochmal. Ebenfalls später gibt es natürlich noch den Blick auf den Veranstaltungskalender, den ihr dieses Wochenende in und um Winterthur könnt unternehmen. Wir fangen aber die Politur wie gewohnt an mit den aktuellen News vom Tag. Kopfverletzungen und Hagelschaden. Heute Morgen sind heftige Gewitter über Winterthur gezogen. Feuerverbot im Stadtgebiet aufgehoben. Die Winde darf wieder gefeuert werden. Heute Morgen um die 10 Uhr sind mehrere kräftige Gewitter über die Nordostschweiz gezogen. Sturmböen, grosse Hagel, viel Regen in kurzer Zeit und rund 46'000 Blitz haben sie gebracht. Hagel können mit einem Durchmesser von bis zu 6 cm, also Golfball gross. Und das kommt in der Schweiz selten vor, im Schnitt vielleicht gerade einmal im Jahr. Das Gewitter hat Windspitzen von 80 bis 130 km pro Stunde gebracht. Das Unwetter ist so rasant gekommen und ebenso schnell ist es auch wieder weg gewesen. Auch die Winterthur hat es heftig getroffen, wie der Tagesanzeiger schreibt. Es sind mehrere Personen mit Kopfverletzungen im Kantonsspital Winterthur behandelt worden. Und auf Instagram macht Winti Blog auf eine Mitteilung von der Primarschule Reichenberg aufmerksam. Die schreibt an die Eltern, sie seien in der 10-Pause vom Sturm überrascht worden. Dabei sei es bei einem paar Kindern zu Platzwunden am Kopf und zu Prellungen an Schultern, Rücken, Armen und Beinen gekommen. Das bestätigt in einem Nachmittag auch die Stadt Winterthur in einer Medienmitteilung. Ebenfalls sind Sportanlagen beschädigt worden. Am schwersten getroffen hat es das Freibad Wülflingen mit eingeschlagenen Dachfenstern, kaputten PV-Anlagen, grossen Astabbrüchen, zerstörten Sonnenschirm und Liegestühle. Die Badidie bleibt zu, die Aufräumebene die laufen. Und auch die Dächer der Garderobengebäude auf den Fußballanlagen Sporren und Hegmatten sind beschädigt. Die Gebäude sind jetzt vorübergehend geschlossen. Der Sturm hat unter anderem auch das Kunstmuseum Winterthur bei der Scheibe, die Stadtbüsse oder auch Alterszentren getroffen. Auch Schutz und Rettung Zürich hat am Nachmittag eine Medienmitteilung verschickt. Bei den Einsatzzentralen sind während einer halben Stunde rund 450 Notrufe eingegangen. 300 davon sind Feuerwehrnotrufe gesehen, 150 sind Notrufe für die Sanität gesehen. Fast 100 Rettungsdienste und 280 Feuerwehreinsätze sind darauf bei den Bezirken Dielsdorf, Bülach und Winterthur resultiert. Besonders betroffen ist der nördliche Teil der Stadt Winterthur gesehen. Dort sind zeitweise 20 Sanitätseinsätze gleichzeitig gelaufen, wie die SRZ schreibt. Primär ist es um Platzwunden und Stürze gegangen. Die Einsätze die dauern noch an, die Feuerwehr arbeiten die Nadis noch ab. Seit heute Mittag um 12 Uhr darf wieder gefeuert werden, die Winti. Der Regen in den vergangenen Tagen hat die Böden nachhaltig befeuchtet und die Temperaturen sind zurückgegangen. Darum hat Andreas Gehring, der Vorsteher vom Departement Sicherheit und Umwelt, das absolute Feuerverbot im Stadtgebiet aufgehoben. Der Wald, aber der bräuchte ein bisschen länger, bis er sich erholt. Die oberste Bodenschicht und auch die Blätter und das Totholz am Waldboden sind nach der wochenlangen Trockenheit noch nicht wieder durchfeuchtet. Die Waldbrandgefahr ist darum im Kanton Zürich nach wie vor gross. Darum bleibt das Feuerverbot im Wald und in Waldesnähe bestehen. Und auch in der Nähe von grossen Bäumen herrscht auch noch ein erhöhtes Risiko. Wegen der langen Trockenheitsphase sind die Bäume innerlich ausgetrocknet. Die Gefahr, dass Äste abbrechen oder ganze Bäume umstürzen, die sind gross und darum soll man dort aufpassen. Weil es in den nächsten Wochen wieder trocken und eher warm werden dürfte, hat die Stadt Winterthur ein paar Punkte, um mit offenem Feuer umzugehen. Wichtig ist, eine fest eingerichtete Feuerstelle nutzen. Das Feuer geht mit mindestens 50 Meter Abstand zu Gebäuden, Getreidefeldern, Böschungen, Grünfeldern, Grünflächen und Waldränder zu entfachen, keine Brandbeschleuniger zu brauchen, das Feuer nie aus den Augen lassen, das Feuer und die Glut am Schluss auch immer mit viel Wasser komplett löschen und keine brennende oder glühende Ziggis oder Zündhölzer wegwerfen.
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2: Heute Abend ist es unbeständig mit Regengüssen und lokalen Gewitter. In der Nacht kommt es dann aber zum Abzug vom Niederschlag Richtung Alpen und es wird zunehmend klar. Am Samstag wird es dann recht sonnig, trotz vermehrter Wolken am Nachmittag. Temperaturen, die Winde steigen morgen am Samstag auf bis zu 25 Grad. Es herrscht ein schwacher bis mäßiger Südwest- bis Westwind.
1: WM-Gold im Thai-Boxen. Der Erik Stutz aus Wülflingen hat im Juni in Bangkok in seiner Gewichtsklasse den Weltmeistertitel gewonnen. Der Elias Bürzli hat mit ihm über den Sport, seinen Weg zum WM-Titel und eine mögliche Profikarriere geschwätzt.
2: Hoi Erik, es freut mich, dass du es zu uns ins Studio geschafft hast. Du machst ja Thai-Boxen und für die Hörerinnen, die sich jetzt nicht genau darunter vorstellen können, was ist Thai-Boxen genau?
4: Viele Leute kennen ja Kickboxen noch vom Andy Hug. Der Andy Hug hat damals auch Thai-Boxen gemacht. Im Thai-Boxen gibt es halt einfach nur Ellbögen und Knie und den Clinch. Man sagt, das ist die Kampfkunst von den 8 Gliedmassen und das sind dann eben die beiden Beine, die Knie, Ellbogen und Hände.
2: Ich glaube, unter Knie und Ellbogen können sich die meisten etwas vorstellen. Clinch ist vielleicht eher schwieriger.
4: Also viele kennen es so im Boxen, wenn sie näher aneinander sind. Im Boxen wird man dann auseinandergenommen. Aber im Thai-Boxen geht es dann dort eben weiter, dass man sich so ein bisschen mit verschiedenen Würfen oder Stoss auf den Boden werfen kann. Oder wenn man so nahe ist, kann man auch Ellbogen geben. Also es ist nochmal ein ganz anderer Kampfsport als so auf Distanz dann.
2: Und wenn du jetzt einen Kampf hast, was ist das Ziel? Soll der Gegner K.O. gehen oder gibt es ein Punktesystem?
4: Es gibt ein Punktesystem, so das klassische Thai-Boxen in Thailand. Dort geben die Kicks recht viele Punkte und dort wird auch mega auf Dominanz und so ein bisschen Ausstrahlung geschaut. Also zum Beispiel, wie ist deine Balance nach dem Kick, wie nimmst du einen Treffer an und wie entspannt bist du oder auch wie selbstbewusst bist du nach den Runden. Aber da so ein bisschen in Europa oder außerhalb von Thailand wird schon natürlich sehr fest Aggression und so gewertet. Wer ist der Aktivere, wer hat mehr Volumen. Es gibt einen Punktesieger, aber wenn man natürlich einen K.O. erzielen kann, dann ist der Kampf natürlich eindeutig gewonnen. Und wenn man es dann den Punktrichter überlässt und am Ende des Kampfes, dann ist es einmal ein bisschen unklar, wer gewonnen hat.
2: Und ist es eine gefährliche Sportart, würdest du sagen?
4: Ich würde nicht sagen, per se, es ist gefährlich. Also ich habe jetzt in den 5 Jahren, seitdem ich mache, habe ich mir jetzt noch nie etwas gebrochen oder mich gröber verletzt, dass ich länger habe ausfallen. Da habe ich mich in anderen Sportarten schon mehr verletzt. Aber natürlich hat man immer wie ein Bläuelchen oder tut einem ein bisschen etwas weh und so.
2: Du bist auch schon in Thailand gesehen, trainieren. Gibt es dort Unterschiede?
4: Also es gibt mega Unterschiede. Wenn du Italienisch lernen willst, gehst du am Geschichtsstuhl auf Italien. Dort reden alle, dort können das alle. Dort in Thailand ist das natürlich der Nationalsport und wird seit Generationen perfektioniert. Dort werden auch Familien ernährt durch den Sport. Das ist natürlich eine riesige Kultur dahinter. Ich habe teilweise das Gefühl, jeden Tag, wenn ich dort trainiere, ist ein Monat da in der Schweiz. Die Strukturen stehen auch mega, also man kann ohne Probleme 2 bis 3 Mal am Tag trainieren. Dadurch, dass es irgendwie noch so ein kleiner Sport ist, kann man wirklich für so 30-40 Franken Privatstunde mit einem Messi vom Sport theoretisch nehmen. Also da in der Schweiz wirst du natürlich, also im Fußball jetzt wirst du nie so eine Legende ankommen. Und in Thailand gehst du ins richtige Gym und zahlst einen kleinen Betrag und dann hast du 1 zu 1 Stunden mit denen. Also.
2: Du hast schon gesehen, das ist der Nationalsport von Thailand. Gibt es so kulturelle Unterschiede zum Training in der Schweiz?
4: Also man merkt schon immer mehr, viele Leute, die hier in der Schweiz Thai-Boxen trainieren, sind selber auch schon in Thailand gewesen und nehmen so ein bisschen den Respekt und die Haltung zum Sport auch ein bisschen mit in die Schweiz. Aber natürlich gibt es noch Unterschiede von den Trainingsstrukturen her und so und auch bei den Kämpfen. Schlussendlich, also in Thailand sieht man immer, wenn sie den Gegner vielleicht K.O. gehauen haben oder nach den Kämpfen, die umarmen sich, gehen sich gegenseitig entschuldigen oder hoffen, dass sie sich nicht verletzt haben. Natürlich, im Kampf wollte ich gewinnen, aber ich wollte meinem Gegner nicht langzeitig weh machen, weil ich weiss ja auch, eben, der hat vielleicht eine Familie zu ernähren. Man wollte ja auch nichts Böses.
2: Du bist ja nicht nur in Thailand zum Trainieren, sondern du hast auch die WM gewonnen in deiner Gewichtsklasse. Wie funktioniert es im Thai-Boxen genau? Gibt es heute nur einen Verband und AWM oder welche WM hast du gewonnen?
4: Es ist ein bisschen kompliziert. Es gibt ganz viele verschiedene Verbände und das ist jetzt die WBC, das ist einer der grösseren Verbände im Thai-Boxen. Aber es ist die Amateur-WM gewesen. Also das kann man auch ein bisschen wie im Boxen, gibt es Amateur und Profi. Und in dieser Amateur-WM, da habe ich jetzt in der Schweiz habe ich an der Schweizer Meisterschaft teilgenommen und mich so halt so ein bisschen qualifiziert, haben sie gefunden, nehmen sie mich mit. Und dann konnte ich dort an der WM mitmachen und es war so ein Turnier gewesen. Dort innerhalb von 3 Kämpfen konnte ich dann können im Finale gewinnen.
2: Du hast schon bereits eine EM miterlebt, in Athen. Hat es einen Unterschied gegeben zwischen der EM und der WM? Ist es nochmal etwas ganz anderes gewesen?
4: Die EM war, genau wie du gesagt hast, in Athen gewesen, in Griechenland. Dort waren wir ein viel kleineres Team gewesen und es war natürlich auch nur, also in Anführungszeichen, nur eine EM gewesen. Das heisst, es war nicht so viel los gewesen. Und im Gegensatz zu einer WM, gerade dann in Thailand, in Bangkok, wir waren ein riesiges Team gewesen. Ich weiß nicht, ich glaube so 25 Kämpfer und dann natürlich noch Coaches und Familie und Kollegen, die teilweise mitgekommen sind von den einen Leuten. Die Stimmung war mega gewesen. Und natürlich auch die Gegner sind besser gewesen. Ja, es war ein Erlebnis gewesen.
2: Was hat dir der Sieg an der WM gebracht? Also hast du außer der Medaille noch andere Sachen profitiert davon?
4: Also es ist sicher mal wieder auf internationaler Bühne zu kämpfen, also gegen andere Länder. Ich habe zweimal gegen Amerikaner gekämpft, das ist da, nein, einmal gegen Amerikaner und einmal gegen Mexikaner. Das ist genau spannend zu sehen, wo sind die stark, was können die gut. Und natürlich jetzt mit dieser Goldmedaille, es ist, also in Anführungszeichen, nur eine Amateur-Goldmedaille, aber für mich ist das so ein Sprungbrett, um dann vielleicht irgendwann meine Profikarriere zu starten. Das Ganze ist wie eine Visitenkarte, was kann man alles vorweisen. Ich glaube, man kennt es auch von den Kämpfen, wenn einmal alle Titel oder so aufgezählt werden. Der ist Weltmeister da und Europameister da und das ist so ein bisschen der Name, den man sich aufbaut, ja.
2: Dann kommen wir zu dir als Person. Ist Thai-Boxen denn ein grosser Teil von deinem Alltag?
4: Schon recht. Wenn ich einen Kampf bevorstehend habe, dann trainiere ich teilweise also bis zu 12 Mal in der Woche. Das sind dann fast 2 Einheiten pro Tag. Da muss ich es mir dann einplanen mit vor dem Arbeiten, nach dem Arbeiten. Ja, also ich würde sagen, es ist eigentlich fast alles. Auch wenn ich daheim bin, schaue ich auch gerne Kämpfe oder meine eigenen Kämpfe analysieren. Was habe ich nicht gut gemacht, was kann ich besser machen. Und auch beim Arbeiten oder mein Umfeld wissen natürlich alle, was ich mache. Und dann kommen natürlich auch immer Fragen, und hast du wieder einen Kampf oder was schaut da. Also es ist schon ein sehr grosser Teil, ja.
2: Du hast schon gesehen, du schaffst auch noch gleichzeitig. Wie geht es mit Arbeit und Training zu verbinden?
4: Also ich arbeite in der Pflege, eben das ist ja ein bisschen schwierig, da wir unregelmäßige Arbeitszeiten haben. Aber ich habe meine Lehre in diesem Betrieb gemacht und bin jetzt nachher wieder zurückgekommen. Und wir haben einfach ein super Team, eine super Chefin. Und immer wenn ich das Angebot bekomme, auch teilweise kurzfristig für, ja, willst du in 2 Wochen in Italien kämpfen?

0: jetzt wieder ein Profikampf, ja. Also ich habe jetzt schon ein paar Profikämpfe gehabt. Außerhalb von dem Turnier, von der WM, habe ich schon 4 Kämpfe in Thailand gehabt. Das sind dann alles Profikämpfe. Und da in der Schweiz habe ich jetzt auch schon 3-4 Profikämpfe gehabt.
1: Was ist der Unterschied?
0: Natürlich das Regelwerk von der Zeit her. Also Amateurcamps sind meistens ein bisschen kürzer. Jetzt morgen habe ich wieder einen Kampf, der ist 3x2 Minuten und ist dann auch mit Vollschoner, mit Kopfschutz und alles. Profikämpfe sind eben längere Runden. Das Wertungssystem ist auch ein bisschen anders. Und natürlich ohne Schoner, ohne nichts, kleinere Händchen. Also es ist ein bisschen brutaler, kann man sagen. Und natürlich gibt es auch ein bisschen Gage.
1: Du hast schon angebracht, dass dein Ziel ist, langfristig zum Profi zu werden. Was ist nötig, um es zu erreichen? Und hängt es auf von äußeren Faktoren ab, die man selber vielleicht gerne so beeinflussen kann?
0: Ja, also das auf jeden Fall, das ja immer. So ein bisschen Connections, was für Leute kennt man, was für Möglichkeiten bekommt man. Eben dort jetzt in Italien, das war vor einem Monat, habe ich um einen interkontinentalen Titel kämpfen. Und das einfach, weil jemand ausgefallen ist. Habe ich leider nicht gewinnen können, aber es ist trotzdem eine mega Erfahrung, mega eine Möglichkeit. Das Ganze hat schon noch etwas mit Glück zu tun. Aber natürlich auch harte Arbeit, also viel Training und alles. Und darum gehe ich auch auf Thailand wieder, weil dort hat man wirklich den Fokus auf das. Ich kann die zweimal am Tag trainieren. Da in der Schweiz schaffe ich es schon auch, zweimal am Tag trainieren, aber es ist nicht das Gleiche. Profikarriere ist das Ziel. Irgendwann dann mal nach dem auch Trainer. Mir macht jetzt schon Coachen mega Spass. So ein bisschen der Jüngere aus unserem Gym, bei denen im Ecken stehen oder sie vorbereiten auf Kämpfe. Aber jetzt erst mal ich und ich glaube, am besten kann ich das Ziel in Thailand verfolgen.
2: Das war das Interview von Elias Bürzli mit dem Erik Stutz über seinen WM-Titel im Thai-Boxen.
1: Es ist 2024 als grosser linker Erfolg verkauft worden. 58% der Stimmbevölkerung haben sich für die 13. AHV-Rente ausgesprochen. Im Initiativtext ist aber nicht gestanden, wie das die 13. Rente finanziert werden soll. Über das wird momentan gestritten. Es hat allerlei Ideen gegeben, wie dass man die insgesamt 4,5 Milliarden auftreiben könnte. Unter anderem ist über eine Finanztransaktionssteuer geredet worden. Also zum Beispiel, dass der Kauf und Verkauf von Aktien in Zukunft besteuert werden sollte. Der Vorschlag ist von Mette eingebracht worden, weil die Bürgerlichen sich aber dagegen stellen im Parlament, ist der Vorschlag recht schnell auch wieder verworfen worden. Eine Lösung, die der Bundesrat jetzt präsentiert hat, ist, dass es eine Erhöhung von der Mehrwertsteuer geben soll, um die 13. AHV zu finanzieren. Der ursprüngliche Vorschlag vom Bundesrat ist gesehen, die Mehrwertsteuer um 0,7% erhöhen. Vom Parlament ist das gesenkt worden auf 0,4%. Es heisst aber, dass die Mehrwertsteuererhöhung allein und nicht lange, um die 13. AHV zu finanzieren. Der reduzierte Mehrwertsteueransatz für Güter vom alltäglichen Gebrauch wird in dieser Vorlage nicht angetastet werden und bleibt Stand jetzt gleich.
2: Und du, Elias Bürzli, hast mit der Ronja Janssen, der Co-Leiterin von der Kommunikation beim Schweizerischen Gewerkschaftsbund, über diesen Hintergrund geschwätzt.
1: Guten Tag, Frau Janssen. Am 20. August hat es eine außerordentliche Delegiertenversammlung beim Schweizerischen Gewerkschaftsbund gegeben. Wieso ist es zu dieser außerordentlichen Versammlung gekommen?
3: An dieser außerordentlichen Versammlung haben wir unter anderem Parolen gefasst für die Finanzierung von der 13. AHV. Und unsere Delegierten haben sich dort sehr, sehr klar ausgesprochen dafür, dass man jetzt nicht muss vorwärts machen muss und die Umsetzung von dieser 13. sicherstellen mit einer stabilen Finanzierung.
1: Laut Informationen, die wir gefunden haben, ist die Finanzierung angedenkt, dass die Mehrwertsteuer um 0,4% von 8,1 auf 8,4% erhöht werden soll und so finanziert werden soll. Der SGB hat sich jetzt so hinter die Vorlage gestellt. Wieso hat der SGB sich entschieden, sich hinter die Mehrwertsteuererhöhung zu stellen?
3: Der SGB hat sich eigentlich immer für die Erhöhung von der Mehrwertsteuer zugunsten der AHV ausgesprochen. Das einfach, weil die AHV solidarisch das Sozialwerk ist, das wir haben in der Schweiz. Und auch bei dieser Vorlage jetzt, der Deal für die Versicherten, für die Menschen in diesem Land, ist extrem gut. Für etwa jeden Franken, den die Leute mehr zahlen, bekommen sie noch etwa mehr als 8 Stutz AHV mehr. Das ist ein sehr guter Deal.
1: Nun ist die Mehrwertsteuer aber eher bekannt als eine unsoziale Steuer, weil sie nicht zur Umverteilung führt, sondern weil sie so führt, dass man es eben selber zahlt, wie Sie schon gesehen haben. Und das kann auch zu einem Kaufkraftverlust von unteren Schichten in der Gesellschaft führen. Also sind Sie trotzdem für die Mehrwertsteuer, auch wenn man es quasi den Armen wegnimmt?
3: Es ist klar, unsere Wunschfinanzierung vom SGB wäre gewesen, dass man selber Lohnbeiträge finanziert. Das Ding ist, für was wird die Mehrwertsteuer verwendet? Und da wird es für die AHV verwendet. Und bei der AHV ist das Preis-Leistungs-Verhältnis wirklich so gut wie nie sonst.

0: auch Menschen mit tiefen und mittleren Einkommen werden aus der AHV mehr zurückbekommen, deutlich mehr zurückbekommen, als das, was sie allfällig mehr in den Zahlen Mehrwertsteuer.
1: Sie haben es vorher schon gesagt, eigentlich wäre wie ein gesehen, dass es eine andere Finanzierung gibt. Jetzt noch meine letzte Frage zu dem Thema wäre, ob es ein Fehler gewesen ist, dass man die Finanzierung nicht von Anfang an in die Vorlage geschrieben hat, sondern erst im Nachhinein jetzt um die Finanzierung muss streiten.
0: Nein, das ist kein Fehler gewesen, das sind zwei verschiedene Sachen. Bei der 13. AHV haben die Leute gesagt, wir wollen endlich, dass etwas gemacht wird gegen Altersarmut. Es geht so nicht weiter. Menschen sollen ein würdiges Leben können haben. Und der Beschluss ist gefällt worden. Und wie man das jetzt finanziert, das ist die nächste Umsetzungsfrage. Und über die werden wir jetzt bald abstimmen.
1: Es hat einen zweiten Beschluss gegeben an dieser Delegiertenversammlung. Und zwar, dass die zwei Säulen der Versicherten mehr zugutekommen sollen. Und dort wäre jetzt meine Frage, was denn konkrete Forderungen von euch sind.
0: Wir haben in den letzten Jahren gesehen, dass die Pensionskassen extrem viel Gewinn gemacht haben. Die Gewinne sind aber nicht weitergegeben worden an die Versicherten. Darum ist für uns klar, auch Pensionskassenrenten müssen steigen. Wir wollen gute Renten für alle in diesem Land. Und wir fordern konkret, dass das einerseits über eine Erhöhung vom Umwandlungssatz oder durch eine 13. Pensionskassenrente passiert, analog zu dem, was die Bevölkerung ja jetzt auch schon bei der AV entschieden hat.
1: Gibt es schon konkrete Massnahmen, wie das der SGB erreichen will?
0: Wir haben von den Delegierten an der Versammlung den Auftrag gefasst, dass wir jetzt entsprechende Bemühungen werden intensivieren und eine Kampagne machen zu diesem Thema. Das ist aber erst sehr, sehr kurz her, dass der Beschluss gefasst wurde. Darum kann ich da noch nichts Konkretes dazu sagen.
2: Das war das Interview von Elias Bützli mit Ronne Jansen vom SGB über die Finanzierung der 13. AHV. Und wir können langsam zum Ende von dieser Politursendung und darum heisst es jetzt für ihr schauen aufs Wochenende, das, was ihr am Wochenende könnt unternehmen
3: könnt. 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
2: was heute Abend schon eben bald anfängt, und zwar um 7:30 Uhr, ist ein Fußballspiel. Der FC Winterthur trifft auf der Schütze gegen den also auf der Tabelle führen FC Stade Lausanne-Uschi. Ihr könnt entweder das Spiel natürlich auf der Schütze schauen oder hier hören auf Radio Stadtfilter. Unsere KommentatorInnen sind auch bei diesem Spiel vor Ort. Vielleicht, wenn ihr vor Ort geht, Regenbällerinnen mitnehmen. Es dürfte am Abend ein bisschen unbeständig sein, wie wir gehört haben. Ebenfalls heute Abend ist noch, oder eigentlich noch heute und morgen, ist noch Cinema Solaire am Lagerplatz. Heute Abend um 8:30 Uhr wird der Film «Together» zeigt. Das ist ein Film aus Schweden. Übrigens, falls es halt zu fest regnet im Lagerplatz, dann wird das Kino ins Kraftfeld umverlegt. Also dann dürft ihr dort hinhocken und bei trockenem Dach den Film schauen. Der Film «Together» handelt von der Elisabeth. Sie führt ein konventionelles Ehe- und Familienleben. Und wo sie dann von ihrem betrunkenen Mann geschlagen wird, sucht sie mit ihren beiden Kindern in der WG Tilsamans Zuflucht. Dort treffen der marxistisch-leninistisch-anarchist und die Politlesbe, der Softie und der linksalternative Zyniker aufeinander. Fernsehfleisch und Kriegsspielzeug sind tabu. Über einen nicht erledigten Abwasch werden die politischen Grundsatzfragen abgehandelt und das Nachbar-Ehepaar beobachtet das Treiben dieser Wege durch den Feldstechen. Der Film ist ausgezeichnet worden mit dem Jurypreis am Paris Film Festival und wird hier im Rahmen des Cinema Solaire vom Haus der Zukunft präsentiert. Für morgen am Samstag empfehlen wir euch am Abend beim Zirkus Knopf auf dem Viehmarktplatz vorbeizuschauen. Dort gibt es eine neue Produktion vom Zirkus Knopf. Es ist mit Kollekte, also es gibt Richtpreis, aber sonst kann man einfach nicht in die Kollekte rein tun. Es geht in dieser Produktion um die Luft. Die Luft ist alles oder eben auch nützt. Sie ist unsere Lebensquelle, sie ist unsichtbar, oft unbemerkt und doch eben so essentiell. Ein Atemzug langt schon, um ins Leben zu treten. Aber was passiert, wenn die Luft fehlt, wenn wir einen Weg finden müssen, sie selber zu erzeugen oder das eben zu machen, zum Überleben? Der Zirkus Knopf nähert sich diesen Fragen mit Bildern, Musik, Begegnungen und Artistik und Tanz. Und mit dabei sind dort 5 Profis und 5 Jugendliche und junge Artistinnen zwischen 14 und 23. Ebenfalls morgen Abend ist der Filmabend 2026 im Kino Cameo. Das ist das zufallsbasierte Kurzfilmfestival. Achte geht's los und dauert dann 2,5 Stunden. Und während dieser Zeit gibt es die Vielfalt, die die Schweizer Kurzfilmlandschaft zu bieten hat. Ein paar FilmmacherInnen werden auch vor Ort sehen. Und unter all diesen Einsendungen wird dann eben zufällig ausgelost, welche Filme es auf die grosse Kino Leinwand schaffen. Also so hat jeder Film die gleichen Chancen. Der Filmabend 2026 im Kino Cameo am Samstagabend ab 8 Uhr. Und am Sonntag gibt es neben für die Kleineren, es ist nämlich intuitives Malen in der Sternenzauberei in Winterthur. Die ist dort neben dem Salzi. Vom 10 bis zum 1 findet da statt. Es gibt grosse Malwände, es gibt Farbpaletten und es geht da nicht unbedingt darum, zum ein Bild mit einem bestimmten Ziel herzustellen, sondern zum einfach den Pinsel führen lassen und der eigenen Intuition folgen. Vorher will man sich dort am besten noch anmelden. Das Mail dazu findet man auf der Webseite. Das ist das intuitive Malen am Sonntagvormittag. Und zum weiteren Programm hier auf Radio Stadtfilter für heute Abend. Ich werde jetzt zuerst ganz viel Musik hören. Bis um 7 Uhr gibt es Musik a Gogo. Dann gibt es den Polit-Podcast Hörkombinat. Das mal mit dem zweiter Teil vom Entwicklungshilfekonzern Mitrelli. Der Konzern Mitrelli hat einen Sitz in Frauenfeld und macht anscheinend gute Geschäfte mit sogenannten Entwicklungsprojekten. Und die führen in den afrikanischen Staaten nicht selten zu Schulden oder schon gegen Vertreibungen. Welche Rolle spielt die Schweiz? Da schauen die beiden im Podcast mit Gast Silvia Lieberherr vom Rechercheteam WAF Gneuen an. 7:30 geht es dann der FCW hier auf Radio Stadtfilter. Der Ball ist Rundfunk. Es ist die Runde 5, wo der FC Winterthur eben hier in Winterthur auf den FC Stade Lausanne Uschi trifft. Und da könnt ihr das ganze Spiel auf Radio Stadtfilter verfolgen. Und 9:30 geht es weiter mit Heavy Rotation. Das ist die Sendung mit dem Joni Plätschen und Beat Roth. Das ganze Programm findet ihr natürlich auch auf der Radio Stadtfilter Webseite. Dort kann man auch Interviews und Beiträge nachhören, wenn ihr etwas verpasst habt. Und in dem Sinn bleibt von unserer Seite wahrscheinlich noch mal so viel zu sagen. Wir wünschen euch ein ganz schönes Wochenende.
1: Schönes Wochenende und wieder auf Wiederhören.
2: Tschüss miteinander.
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0: So herrlich, Familiensonntag in Wien. Generalsekretär Dussek, Radio Rumori, aus dem Ausland, aus dem Wiener Prater, wo sich alle treffen am Sonntag und wo es hoffentlich eine Stunde lang extrem nervige Binga-Bonga-Geräusche zu hören gibt oder ähnliches. Wir gehen mal Richtung Eingang auf das Riesenrad zu. Ich habe noch einen Schweizer Touristen mit dabei, der vielleicht aber nichts sagen wird. Werden wir noch sehen. Es geht los. Der Prater mit quengelnden Kindern. Ein Porträt von Sylvester Stallone wurde hier gezeichnet, anscheinend. Man kann sich hier auch zeichnen lassen. Offenbar hat Sylvester Stallone das mal gemacht. Als er noch jünger war, würde ich sagen.
1: Ja.
0: Ja, das sind auch Kollegen. Ah nein, die machen nur Handystick-Filme. Ich dachte, die gesamte Radioszene trifft sich heute im Prater, um hier Aufnahmen zu machen. Der neue Prater-Eingang wird von den meisten Wienern eher skeptisch betrachtet. Ein bisschen bombastisch. Eigentlich ist der Prater ja alt und morbide.
2: Ehrwürdige, ehrwürdige Kettenkarussell, ja. Spielt so Italo-Disco-Musik und gar ja. Keine so Kettenkarussell-Musik.
0: Ja. Okay. Ja, man geht mit der Zeit.
2: Schild.
0: Ich bin nur ein einziges Mal mit so einem Kettenkarussell gefahren und das war mal Barneyfest. Weil früher in Wien habe ich mich, glaube ich, nicht getraut, oder ich weiß nicht. Autodrom. Gewinnen, oder? Man kann einfach rumfahren.
2: Genau.
0: Nicht, wenn einer dreimal gerammt worden ist, dann hört es auf.
2: Oder so. So ist es.
0: Ja. Das wär's, oder?
2: Das wär's tatsächlich, ja. Die Schulz habe ich sofort.
0: Wirklich? an einem gezackten Pfeil hängt von zwei irgendwas Eisen, hoffentlich stabilen Seilen. Ein Sessel und dreht sich in alle Richtungen. Ich bin da meistens nicht so mutig mit dem. Das ist so eine Wasserbahn.
2: Ja.
0: Mit dem bin ich mal gefahren. Das ist harmlos.
2: Okay.
0: Was natürlich gut wäre, wäre mal mit der Geisterbahn fahren. Da hat es ja auch gute Geräusche, dann nehme ich mal an.
2: Stimmt, ja.
0: Das Western Feeling.
2: Ja.
0: Die moderne Geisterbahn heißt Hotel Psycho. Die Orientierung.
1: Yeah.
0: Sniper können junge Menschen schießen lernen.
2: Ja, das offensichtlich bereiten wir sich da auf Atomars Wasteland vor, weil da hat sie so radioaktive
0: Tonnen
2: Entsorgungsfässer.
0: Ja. Man will
2: Apokalypse,
0: vielleicht, ja, man will gewappnet sein.
2: Ja, genau.
0: Hä?
2: Der Teamleiter, der Kopf vor dem Haus steckt.
0: Man kann mit dem Bogen auf wehrlose Tiere schießen. Die sind aber nicht echt. Ja, es werden hier keine Tiere gequält. Was?
1: So,
0: nehme auf.
1: Ah, okay.
0: Sound.
1: Das ist Ihr Reden. Ja, hört zu.
0: Nein. Das wäre was. Er versteht mich auch so. Aber ja,
2: ein bisschen
0: so.
2: Verstehe ich.
0: Hier, eine Zeit lang war ich gerne Gast im Prater zum Airhockey spielen. Spielhallen gibt es ja auch. Oder hier, das ist vielleicht noch interessant. Nein, nein. Es hat früher auch so völlig altmodisch, so Basketballspiele, wo der Ball immer in so Vertiefungen fällt, man muss eine richtige Zahl drücken. Und dann, ja.

0: Partie flippt dann, oder was?
1: Nein, gar nicht gut.
0: Ja. Hier hinten sehen wir bereits den Toboggan, die alte Holzrutschbahn, wo meine Großmutter, also man rutscht so, wie heißt das, Serpentinen, Schlangenlinien runter. Und meine Großmutter, die hat in der Nähe gewohnt, die hat mich immer gewarnt, irgendwann ist da scheint einer runtergefahren, hat sich Holz reingerammt und ist daran verstorben. Hat sie immer geheißen. Und bei meiner Großmutter hat es noch einiges geheißen.
1: Ja, aber da gehen wir doch lieber nicht hin. Wenn man so fahrig muss ich auch glauben, was die Großmutter sagt.
0: Ja. Sie hatte ganz viel Lebenserfahrung.

Jetzt kann es natürlich sein, dass wir jetzt doch ein paar Sekunden Suiza-Gebühr zahlen müssen. Ja, schau weg.

0: auf Geisterbahn.
1: Ja. Geisterbahn zum Roten Adler, die beste von den ganzen schlechten Geisterbahnen. Und hier vorne die längste Geisterbahn Europas, behaupten sie. Ja. Die ist aber irre, irrsinnig langweilig.
0: Schade.
1: Und der Megablitz daneben, hat es früher mal geheißen, der Megablitz ist die beste, wie heißt das, Achterbahn. Ja, die ist neuer, ja, die schaut viel spektakulärer aus.
0: Jetzt wird's cool,
1: oh, senkrecht runter. Ja, die fahren mehr auf dem Kopf als... Es ist auch irgendwie so, dass diese neue Achterbahn eigentlich rund um die längste Geisterbahn Europas gebaut ist. Ich glaube, die ist vielleicht gar nicht mehr so richtig aktiv. Auch die Monster sehen etwas mitgenommen aus.
0: Das stimmt, ja. Eine verlassene Geisterbahn, das ist doch fantastisch, oder? Das ist wie beim Film Carnival of Souls, hast du den mal gesehen?
1: Den habe ich gesehen, ja.
0: Der rückt sich am Schluss auf, so ein Pier, so ein verlassener Vergnügungspark.
1: Genau, ja.
0: Das dann eingeholt wird von der Toten, weil sie entronnen ist bis zum Club.
1: Genau. Ja, das habe ich erst vor kurzem. Vor kurzem habe ich den erst gesehen, ja. Super Film.
0: Oh, die ist wieder aber offen zu.
1: Sie ist offen. Aber die ist wirklich fad. Da ist auch. Es ist auch so, dass ich ja als Geisterbahnbetreiber andere Musik auswählen würde. Die ist noch höher.

0: Waren wir schon beim Grand Prix Monza?
1: Ich glaube nein.
0: Da, jetzt hier, ist, das ist jetzt mal hier nicht die längste Geisterbahn der Europas, sondern die größte mobile Achterbahn der Welt, die hier aufgebaut ist.
1: Ja, das ist mobil.
0: Ja. Also, ich glaube, man kann sie schon nicht rumschieben, aber man kann sie woanders wieder auffahren. Und ein Film Achterbahn, hast du den mal gesehen?
1: Ja.
0: Den
1: ja.
0: Bombenattentäter.
1: Ja, genau, ja. Auf der Achterbahn hängen geblieben, das ist der, oder?
0: Ja, genau, und wo die Sparks dann zur Eröffnung von dem größten Achterbahn der Welt damals, ja, heute ist sie ja hier, spielt dann im Film die Sparks ein Konzert.
1: Das weiß ich nicht mehr. Ja.
0: Das waren echte Entsetzensschreie, das waren keine, keine Tricks. Ja, Grand Prix Monza ist weniger beliebt, scheint, als die zweitgrößte Achterbahn der Welt. Ui, aber das ist schon auch beeindruckend. Auf der größten Achterbahn der Welt hat es 4 Loopings. Sie ist aber noch nicht ganz fertig aufgebaut.
1: Da war nicht etwas gefahren.
0: Da?
1: Ja, okay.
0: Ich weiß nicht, ich glaube nicht.
1: Er baut allein die Achterbahn auf. schon seit 2 Jahren. Die läuft schon.
0: Schon? Mhm. Okay, aber es traut sich keiner fahren. Weil es sind 5 Loopings. Und einer davon heißt komischerweise München.
1: Ja.
0: Und jetzt?
1: Olympia-Looping.
0: Ja.
1: Ah, das sind die Olympischen Ringe.
0: Ist das drum, auch die verschiedenen Farben?
1: Natürlich.
0: Fantastisch.
1: Ihr seht, das ist ein falscher Winkel. Das ist unser Problem.
0: Da gehen tatsächlich welche rein. Das ist vielleicht auch musikalisch interessant, das Disco-Labyrinth. Wenn man nicht rausfindet, muss man ewig Staying Alive hören und dann. Ja.
1: Thank you.
0: Der Wagen wird auf die Bahn der fünf Loopings gezogen. Das ist, das ist orange und die fünf Ringe gehört das zusammen. Schon, oder?
1: Mhm. Ja, das ist ein Riesending.
0: Riesending, ja. Der Kreischfaktor war gar nicht so hoch.
1: Da passieren aber eigentlich keine wilden Sachen.
0: Ja, genau. Ich fahre einfach fünfmal auf den Kopf runter.
1: Das macht die Leute mehr. Ja. Viel schlimmer. Also,
0: in verschiedene Richtungen geht.
1: Ja, genau. Ja.
0: Auf dem größten Platz im Prater befinden sich auch die zwei Statuen von den, die Praterkönigin, glaube ich, heißt sie, und er ist der Calafati, ein legendärer italienischer Schausteller, der wahrscheinlich zur Gründungszeit hier zugegen war und als Chinese sich verkleidet hat, anscheinend.
1: Wow. Ja, sieht sehr chinesisch aus, da die Statue.
0: Ja. Ich glaube, Basilio Calafati, und am Friedhof St. Marx, glaube ich, ist er begraben. Da war ich mal.
1: Es tröpfelt.
0: Es tröpfelt. Die Sonntagsstimmung ist in Gefahr. Ich würde sagen, in die Geisterbahn, die anderen zwei und den Mackie-Express, die hat es schon gegeben, wo ich, also vor, sagen wir mal, 52 Jahren. Mit dem Mackie-Express fährt man an verschiedenen kostümierten Igeln vorbei.
1: Mackie, der Igel?
0: Ja, Mackie, ja, genau. Ja, natürlich. Ist ein Begriff natürlich, aus dem Showbusiness. Das ist eine Bahn, wo man einzeln auf dem Bauch angeschnallt ist und dann auch irgendwo rumsaust halt.
1: So liegend Kopf voran quasi. Ja?
0: Genau. Das ist so wie das Ding, wie heißt das, extremrodelnde Skeleton oder so irgendwas.
1: Ja, genau. Ja. Fahrt ihr vorwärts mit dem Kopf voran?
0: Ich glaube, ja. Im normalen Rodler fahren mit dem Rücken, mit dem Fuß voran.
1: Stimmt, ja. Der
0: Skeleton
1: fahren. Der Hackelschorsch,
0: ja. Ja. Der traut sich, der wird sich auf die Bahn nicht drauf trauen.
1: Oh.
0: Es dreht sich auch seitwärts rundherum.
1: Interessantes Konzept.
0: Also entweder ist es so schlimm, dass sie nicht mal zum Kreischen kommen, oder es ist überhaupt nicht schlimm.
1: Die bin ich auf letzteres.
0: Ja.
1: Die gute Geisterbahn.
0: Ich meine, die Rote Adler Geisterbahn ist die beste, aber da vor den Bildern habe ich als Kind immer Angst gehabt. Das war ganz schlimm.
1: Das ist wolfrig,
0: ja. Oh. Ein Zombie sitzt im Kassenhäuschen. Schon schauen gehen, was der denn so erzählt, der Zombie im Kassenhäuschen.
2: Please come in and pay directly in the car. Willkommen im Geisterbahn. Rein spazieren und durch die Bahn.
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Thank you.

0: so, hier waren wir schon mal.
1: Ja, das war, glaube ich, mal in die Richtung.
0: Ja.

0: Aber Speedy Gonzales, ja, die schnellste Maus von Mexiko, ist beliebt beim Albani-Fest, beim Stadthaus.
1: Hat sie auch eine Bahn gehabt? Es gibt eine Achterbahn. Da war auch zu sehen, Speedy Gonzales.
0: Man kann sich Speedy Gonzales in riesige Sombreros setzen und sich ein bisschen rumschleudern lassen. Und zwar relativ schnell. Ich finde sowas fast schlimmer als so Bahnen, wo die Bewegung relativ stabil ist. Und
1: ja,
0: da so geht es
1: ja, genau,
0: sehr schnell um alle Achsen.
1: Wo es halt einfach trümmelig wird.
0: Ja.
1: Ich frage mich, ob die Bahnen mit der eingebauten Playlist kommen. Aha. Wenn die Bahn vor 25 Jahren produziert worden ist, wird da immer noch.
0: Das wird schon abgedatet.
1: Die Musik abgespielt. Da sind alles alte Disco-Techno-Sachen.
0: Ja.
1: Eurodance-Zeugs.
0: Ja.
1: Oder gehört das einfach dazu? Ist das der Soundtrack von.
0: Irgendwie schon.
1: Von der Kilby.
0: Ja. Das sind halt auch unmissverständliche Messages, oder?
1: Sehr, ja.
0: Und ich glaube hier, wo jetzt das Hotel Psycho ist, war früher das umstrittene Sexmuseum.
1: Oh.
0: Dann war ich, habe mich nie reingetraut und dann irgendwann doch endlich, war völlig harmlos. Also es ist nicht. Man sieht zum Beispiel gesehen eine Kuh, sozusagen anatomisch eine Kuh im Querschnitt, eine schwangere Kuh mit dem Kalb drin. Das war eher so.
1: Das ist der Inhalt vom Sexmuseum.
0: Ja, Sex und Geburt und so irgendwelche Informationen. Okay. Es ging gar nicht um Sexpraktiken, ja, eher. Ja. Also in meiner Erinnerung auf jeden Fall. Genau, ja. Ich war damals enttäuscht.
1: Du hast einfach so Grüsselzeugs erwartet und dann.
0: Ja, Perversionen, ja, irgendwas, ja.
1: Abartige Sachen.
0: Ja. Ja, jetzt sind wir bei der Wilden Maus. Titelgebende Bahn von einem Film von Josef Hader. Die Wilde Maus. Es gibt ja da hinten dran, also eigentlich am Rand vom Murschelbrater fährt die Lilliputbahn weg. Das ist einfach für Kinder, also eine kleine Eisenbahn, wo du ein bisschen durchs Grüne fahren kannst. Und ich habe irgendwann gedacht, ich möchte mal so einen morbiden, deprimierenden Film drehen, der damit endet, dass der Held in der Lilliputbahn überfahren wird. Und dann bei dem Josef Hader-Film, ich glaube, es kommt nicht genauso vor, aber es ist immer die Lilliputbahn, das ist ein bisschen ähnlich.
1: Ah, okay.
0: Ja. Er hat mir meine Idee geklaut. Ich glaube, das ist hier die Bahn Apollo 12, wo man so in einzelne, weiß ich was, kleine Autos ohne Räder halt in die Luft gehoben. Und dann kann man sich gegenseitig aber abschießen, wie so ein Weltraumkampf. Es ist aber völlig undurchschaubar, wann man wen anderen trifft und wann man selbst getroffen wird.
1: Ja. Ich sag mal gerade, Apollo 12 ist gewählt, hat das Name.
0: Vielleicht, was die berühmte ist, Apollo 11, oder was?
1: Ja, genau. Und die zweitberühmte ist Apollo 13, mit dem, wo die fast nicht mehr Zucker sind.
0: Ah ja,
1: die Rettungsgeschichte.
0: Wahrscheinlich haben sie Angst gehabt, sie werden verklagt, wenn sie sich 11 oder 13 nennen.
1: Ach so, okay.
0: Und hier ist auch noch ein Kettenkarussell, aber ein etwas größeres Kettenkarussell. Oh.
1: Okay, mit dem hätte ich das Problem.
0: die Marion ist mal mit dem gefahren. Ja. Sie hat super gefunden. Glaub, man sieht halt über ganz klar, Wien. Ne?
1: Auf dem doch einigermaßen winzigen Sattel, ja. Frei baumelnde Füße.
0: Ja, 100 Meter rauf, ja, oder so irgendwas. Ja. Das mit dem bin ich auch gefahren früher. Ja. Das ist mal das ist ein Autorennen. Das ist mal so gemütlich, hätte ich das Auto. Hätte ich auch, wenn Autofahren wirklich so gemütlich wäre, hätte ich auch einen Führerschein gemacht.
1: Fantastische 50er Jahre Autodesigns da.
0: So ist es. Auch die Tankstelle ist hübsch.
1: Super. Ja. Oh, auch da wieder eine ganz verdammte Marke geklaut, das steht von nirgends erwähnt,
0: Bussi-Bär,
1: dass das die Bussi-Bär-Bahn ist. Aber ja. Das ist unmissverständlich.
0: Bello und Bussi-Bär, ja, eindeutig. Aber es ist auch so, das kann man vielleicht jetzt hier ansprechen, ich werde keine Namen nennen, aber ein Optiker in Winterthur hat ja mal im Schaufenster so große gezeichnete Calvin und Hobbes Figuren gehabt und ich war großer Fan von Calvin Hobbes und weiß darum, dass der Zeichner niemals für irgendwas erlaubt hat, dass die für Werbung verwendet werden. Darum dachte ich, dieser Optiker lebt gefährlich. Weiß aber nicht, ob da jemals was passiert ist.
1: Ob die Anwaltsarmada vom Zeichner von Calvin Hobbes mal zu Winterthur
0: eingefahren ist. Ja.
1: Siehst du, ob das in guter Reihe
0: ist. Und wenn wir schon bei dem Thema sind, auch Strupi-Taxi in Winterthur.
1: Stimmt.
0: Das ist, glaube ich, auch wenn er ein P weggelassen hat, aber der Hund schaut schon sehr ähnlich aus.
1: Sieht sehr ähnlich aus, ja. Das ist wahr.
0: Jetzt vielleicht natürlich von großem Interesse, wir finden uns vor dem in Wien berühmten Schweizerhaus. Eine riesen Gartenbeiz mit Spezialität Stelze oder Haxe, wie man auch sagt. Aber hier sagt man Stötzen. Ja, sollen wir da mal durchschlendern, oder was? Oft Polit- und, glaube auch Schauspielprominenz findet sich hier gelegentlich ein. Ja.

0: So, jetzt sind 45 Minuten vorbei von dieser Radio Rumori-Sendung. Wir sollten vielleicht jetzt noch zur Geisterbahn gehen, als krönenden Abschluss. Und da gehen wir vorbei am Großen, auch das ist auch älter als ich, das Pferdekarussell, wo extrem, wie soll ich sagen, nicht gerade beneidenswerte Pferde den ganzen Tag ganz langsam im Kreis gehen, aber in der Mitte,
1: echte Pferde.
0: Echte Pferde. Und in der Mitte hat es aber super der Musikautomat. Und da siehst du, wie die Schlögeln auf die Trommeln hauen und alles Zeug und die Orgelpfeifen und alles Zeug.
1: Warum auf der optisch viel weniger attraktiven Monza-Bahn ja, so viele Kinder sind und auf der tollen Bussi-Bahn.
0: Ja, ich weiß auch nicht. Also ja. Weil hier da muss man sich zum Beispiel in ein Polizeiauto setzen, das ist ja gar nichts. So, links irgendwie. Hier ist jetzt eben der lebensgefährliche Toboggan. Mhm.
2: Ja, und da Olapari, das ist so eine Schmackart.

Das ist auch italienisch, oder nicht?

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0: die den spektakulären Abschluss dieser Radio Rumori-Sendung bilden soll.
1: Mega, super. Ja, ich wünsche dir gerne was.

0: für den Rücken nicht die beste Bahn, glaube ich.
1: Nicht so gut. Ja.

0: Durchatmen vom Schrecken.
1: Oh ja, späher Start.
0: Willkommen.

0: man.
1: Unbeschreibliche Eindrücke, oder? Würde man sagen. Ja. Geht auch recht schnell, man kommt gar nicht nach.
2: Sie ist trotzdem eine Stunde lang, muss man sagen.
1: Ja, ja. Von außen denkt man sich, naja, einmal rauf, einmal runter und fertig. Ja, genau.

0: Endlich das Wortspiel, auf das ich gewartet habe, ja? Halloween. Ist da irgendwas mit Hexen und Kürbissen wahrscheinlich. Ja, ich würde sagen, wir beschließen die Radio Romori-Sendung, weil wir können jetzt vor Angst nicht mehr sprechen, ja, nach der Geisterbahnfahrt. Radio Mori, Generalsekretär Dussek mit Gast Mario Janser. Vielleicht kurz Schlusseindrücke zum Prater-Rundgang.
1: Es hat eine beeindruckende Anzahl Geisterbahnen gehabt, muss ich sagen.
0: Ja.
1: Sonst,
0: mit was würdest du jetzt am liebsten fahren, wenn Radio Stadtfilter dir eine Fahrt zahlen würde?
1: Dann würde ich tatsächlich auf die den Leuten am meisten Schrei entlockende Achterbahn.
0: Wirklich?
1: Ja.
0: Genau. Da kannst du gerne alleine damit fahren, ja, auf Radiokosten.
1: Würde ich machen. Alle Fahrt sogar
0: noch. Okay. Gut, damit verabschieden wir uns, würde ich mal sagen. Vielen Dank fürs Zuhören. Kommen auch Sie, wir werden nicht bezahlt von der Tourismuswerbung, kommen auch Sie in den sympathisch gelassenen Prater mit der guten Musik.

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Cruel Summer, oder übersetzt auf Deutsch, grausamer Sommer. Als hätte die Girlgroup Bananarama bereits 1983 vorausgesehen, was heuer in dem Sommer auf uns zukommt. Sie haben den Sommer punktgenau beschrieben. Er war wirklich teilweise ziemlich grausam gewesen, vor allem für Mensch, Tier und natürlich die arme Natur. Aber jammern hat in meiner Sendung natürlich wie immer keinen Platz. Wir bleiben guter Laune. Eine ganze Stunde lang am Mikrofon ist der Franz Müller. Und in der heutigen Sendung ein bisschen Rückblick auf musikalische Hitsaisons. Und dann natürlich ein paar Hilferufe nach dem Regen. Den Anfang macht jetzt aber einmal Patti Smith. Die hat gewusst, wie umgehen mit den Hits. Sie ist nämlich immer barfuß umeinander tanzen. Dancing Barefoot, Patti Smith.

Und wie immer blende ich hier halt Patty ein bisschen aus, weil sie wird mir ein bisschen zu fest ins Drogenmilieu abdriften, auch wenn sie barfuß ist. Soweit Dancing Barefoot Patty Smith. Wunderbare Aufnahme, aber eben. Alles hat seinen Sinn und sein Ende. So auch der nächste Song. Er war einmal sehr aktuell gewesen, vor allem was den Titel anbelangt. Wir konnten ein bisschen moralisieren dabei. Er heisst nämlich «Baden mit und ohne». Und was war das in den 70er Jahren, wo die Wenke Mühre diesen Song wirklich rausgegeben hat? Man hat ein bisschen Augenzwinkern und denkt, darf man das spielen, darf man das spielen? Hat passend zum letzten Sommer, weil das war immer ein Vergnügen gewesen. «Baden ohne». Was sage ich? Mit Wenke Mühre.

Und hinein ins kalte Wasser. Wunderbarer Song von der Wenke Mühre. Martha Reeves und die Vandellas haben einen Song gehabt, auch in den 60er, ja, es war Ende 60er Jahre gewesen. Heatwave, da habe ich rausgerübelt, der gehört einfach rein. Wir gehen ja ein bisschen zurück wieder in den heissen Sommer. Es hat ja auch sein Gute gehabt, muss man sagen. Wenn man noch einigermassen können schlafen, ist es gegangen, aber eben. Heatwave hat uns alle ein bisschen überrumpelt. Da haben wir sie, Martha Reeves und die Vandellas.

An dodála tamala Motown Sound Martha Reeves en The Vandellas mit Heatwave. Riesenhit dann das mal gsi. So eine kleine Abkühlung mit dem Instrumental zwischendurch, Herb Alpert's Tijuana Band. Butterball heisst der Song von 1965. Song ist nicht ganz richtig, es ist ein Instrumentalhit.

Datum Mittwoch, 12. August 2026. Wer erinnert sich an das Datum? Keine Ahnung. Ja, was ist es gewesen? Sonnenfinsternis. Wenigstens teilweise auch in der Schweiz sichtbar. Mitbrüllen hoffe ich

Nein, ein Bärli werden die beiden nie. Sie schieben sich lieber voneinander her. Entweder die Sonne vor einem Mond oder umgekehrt. Ist das überhaupt möglich? Weiß es nicht. Justin Hayward, Leadsänger von den Moody Blues. Und diese Gruppe Moody Blues hat in den 60er Jahren, genau 1967, einen Millionen-Hit gelandet mit einem Wäschesong. Also Wäsch-Bett-Wäsch-Song. Satin-Bett-Wäsch. Ich hoffe, Sie haben alle daheim Satin-Bett-Wäsch in den Schränken, respektive jetzt an dem Bett. Wir hören den wunderbaren Song, passend auch zum Sommer. Nights in White Satin.

Ich hoffe, das hat kein Nachspiel für mich, als ich hier so für Satin-Wösch-Reklame mache. Wunderbarer Song, ein ewiger Song, «Nights in White Satin» von den Moody Blues. Und da habe ich einen ganz schönen Eintrag von meinem besten Kollegen vom Radio Stadtfilter, nämlich von Markus Keller. Er hört meine Musik, findet meine Musik gut. Und da, Markus, habe ich etwas für dich. Und ich erlaube mir jetzt gerade ein bisschen in dein Repertoire einzugreifen, nämlich mit einem Jazz-Standard. Ich habe nie gewusst, dass man das sagt. Ich habe einfach gedacht, ja, man sagt Jazz-Nummern oder irgendwas immer. Ich habe es auch so aufgeschrieben für mich, Jazz-Nummern. Es geht um Mango Santa Maria mit Watermelon Man. Also das ist einer der beliebtesten Jazz-Standards, geschrieben vom Herbie Hancock und vom Kubaner Mango Santa Maria 1962 erfolgreich covered. Da haben wir den Watermelon Man.

Ganz schöner Titel, der Wasser, Melone, Marsch oder Song oder eben Jazz Standard. Wunderbar, es lässt sich da bestens dazu Cha-Cha-Cha tanzen. Gell, liebe Gina, sie hat mir nämlich auch im Gästebuch geschrieben, so schön dich wieder am Radio zu hören. Deine Musikauswahl lässt mich den grausamen Sommer, Cruel Summer, etwas vergessen. Und der Roland, cool, Mr. Lollipop, du schmeißt den Sommer in die höchsten Höhen, zumindest musikalisch. Vielen Dank, toll. Ja, und die liebe Katharina hat Zeit, um mich zu hören, obwohl sie seit Vorbereitungen treffen für einen montrigen Tag. Sie schreibt Danke für die Wänke. Danke dir, liebe Katharina, und eben, du dich gut vorbereiten. Dann Krabbenpizza. Das ist ein Phänomen aus Hagen, Weringhausen. Herr Franz, Mutter und ich haben den Sommer im Erdgeschoss hinter geschlossenen Jalousien verbracht und sind unendlich froh, dass die Qual nun ein Ende hat. Wir alle, denke ich. Aber trotzdem gibt es noch ein bisschen Sonnenschein, nämlich ganz genau der Titel «Sommer, Sonne und Sonnenschein», ein Titel von 1935.

Eine richtige Shellac-Aufnahme war das von 1935 und so jetzt an dazu mal im Odeon an Tanzpartys am Nachmittag in Berlin auch geklungen. Und es ist tatsächlich dann auch getanzt worden und auch ein bisschen Kaffee geschlürft, was immer. Ich habe gesagt, anfangs von der Sendung, es geht um Sonne, es geht aber auch um Regen. Wir bittet um Regen. Es hat auf jeden Fall ziemlich geregnet, aber es ist noch nicht genug. Und wir bettet und bittet, wie zum Beispiel Manuela Traffi-Deutscher. Was sind Sie ohne Regen?

Eigentlich ein wunderbarer Text von 1966 ist er. Manuela und Traffi Deutscher, was sind Sie ohne Regen? Auch Creedence Clearwater Revival, CCR, suchen den Regen und fragen, have you ever seen the rain?

Ja, und bevor ich die nächste Aufnahme spiele, er heisst Sit and Wait, hocken und warten, nicht wahr? Noch einmal ein Blick ins Gästebuch, da tut sich auch wieder einiges. Aus Wien, Servus Mr. Summer Blues. Schöne Grausamkeiten für diesen Sommertag in der bluesigen Donaumetropole. Danke schön und Gruß aus Wien. Danke dir, lieber Richard. Hat mich wieder sehr gefreut, wie immer, wenn du schreibst. Denn der André, dear cruel summer, ist ja zum Glück vorbei, weil unser Franz wieder am Mikrofon gute Laune versprüht. Ich gebe mir Mühe, lieber André. Und ja, die Mondfinsternis, das habe ich nicht gewusst, Mondfinsternis gibt's tatsächlich und sie ist partiell schon in der Nacht vom 27.8., also noch diesen Monat, auf den 28.08.2026 bei uns zu erleben. Ah, schön, danke André. Muss man da echt auch mit Brüllen oder russigen Scheiben für uns stehen? Und um welche Zeit hast du mir nicht gesagt, mach nichts. Herzlichen Dank für all die Einträge. Und jetzt geht's weiter mit Sydney Youngblood, Sit and Wait.

Der Text «All we can do is sit and wait» bin ich nicht ganz einverstanden. Was das Klima anbelangt, müssen wir uns auf die Socken machen, das wissen wir jetzt alle. Oder wir können auch beten, in die nächste Kapelle, wie der Elvis Presley. 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

Schöner Song von Elvis Presley aus den späten 50er Jahren. Und bevor ich weiterfahre mit Erinnerungen an Liebesromanzen im vergangenen Sommer, wieder ein Blick ins Gästebuch. Ich habe sehr Freude, liebe Barbara aus Wiedikon hat mir geschrieben, also ich darf ja ich muss auch nicht Hochdeutsch reden. Liebe Franz, merci für deine erfrischenden Sommersongs. Sie hat vernommen von einer Kollegin von mir, dass ich Sendung mache und jetzt wird sie immer dabei sein. Gell, liebe Barbara, herzlichen Dank, dass du dich gemeldet hast. Freut mich sehr. Und dann die Lieselotte. Franz, du bringst ein gutes Klima. Genau, was uns noch gefehlt hat. Das ist jetzt aber das schönste Kompliment für heute. So, ich habe gesagt, Liebesromanze vom vergangenen Sommer. Howard Carpendale beweint seine Beliebste. Deine Spuren im Sand, die ich gestern noch fand, hat der Wind weggenommen. Irgend so, ich habe es gerade auswendig. Howard Carpendale.

gerade die Flut mitgenommen mit dem Wind. Es tut mir leid. Ist eine traurige Ballade, aber sie ist immer noch schön. Und zum Glück habe ich mein iPhone da nebenzu eingeschaltet. Da hat sich nämlich jemand gemeldet, der mich sehr überrascht, der mich sehr, sehr Freude macht. Und das ist der liebe Patrick Jurt. «Hoi Franz», schreibt er, «ich fand den heißen Sommer super, bist auch noch jung, bin jetzt trotzdem bei deinem Cruel Summer. Weiter so, liebe Grüße Patrick. Freut mich sehr, lieber Patrick. Danke fürs Zuhören. Du wirst jetzt immer mein Hörer bleiben, da bin ich sicher.» Und weiter geht's eben mit verlorener Liebe und noch ein bisschen mit Sand. Ah, oh, zum Glück bin ich nicht im Sand gewesen, diesen Sommer. Pat Boone, sein Mega-Hit Love Letters in the

soweit Pat Boone, aber ich habe noch ein paar Regensongs auf Lager oder hat. Es sind ja noch knapp 6 Minuten, habe ich Zeit. Hier da ist ein wunderschöner Song von den Cascades aus den 70er Jahren, Rhythm of the Rain.

Bevor dann Angelika Milson noch ein bisschen im Regen steht, weil sie ist hocken, weil man sie hocken hat, noch ein Hinweis auf den nächsten Sonntag, 30. August. Da gibt es in dieser Sendung von 1 bis 2 im Seniorama wieder einmal eine Magazinsendung, die erste nach der Ferien. Alles zum Thema Tanzen. Ursula Eisenring wird dort die Sendung führen. Bitte nicht verpassen am nächsten Sonntag. Und nach meiner Sendung, ich glaube am Viertel ab genau, kommt wunderbare Musik, tolle Musik, der Rumbled Radio Show. Auch nicht verpassen. Das ist gleich nach meiner Sendung, etwa 10 Minuten nach meiner Sendung. Und da haben wir sie, die Angelika Milster, die erzählt, wie sie im Regen ist gestanden, gewartet und man hat sie einfach versäckelt, deutsch gesagt. So, und mit dem Song verabschiede ich mich für heute. Ich danke für die zahlreichen Einträge im Gästebuch. Wünsche euch jetzt einen wunderschönen Spätsommer. Er hat sich angekündigt mit schönem Klima, schön kühler, schöne Sonne, was soll ich noch sagen. Ade miteinander. Schönen Sonntag und einen schönen Sommer.

0: Und Tour, deine Agenda.
1: Jawohl, ist wieder mal Zeit für On-Tour. Wieder mal Zeit für einen Konzertkalender von dieser Stadt. Ich finde auch den, wo die relevanten Konzerte von dieser Stadt werden hier vorgestellt und zusammengefasst. Und heute sind drei von den vier Clubs anwesend oder haben eine Vertretung geschickt. Vom Albani hat leider niemand kommen können aus Krankheitsgründen. Sie haben aber sowieso mehr oder weniger Sommerpause noch. Da, von dem her haben sie kein Konzert, aber wir werden die wichtigen Sachen da natürlich euch auch mitteilen. Und von den anwesenden Menschen her, ich finde, ich könnte mich selber kurz vorstellen, und ich fange direkt vis-à-vis von mir an.
2: Okay, ja, da ist die Ina vom Gaswerk, hallo.
3: Da ist der Leander vom Salzhaus, hallo, hallo.
4: Und Alex von Krafti.
1: Und mein Name ist Ursina, ich bin vom Stadtfilter da, echt nur zum Durchführen. Alles Wichtige werdet ihr uns erzählen. Wir schauen den September an, was im Salzi, im Gaswerk, im Krafti so an Konzert läuft. Und wenn ich hier den On-Tour-Kalender durchscrolle, glaube ich, die erste seid ihr, Alex, im Portier, oder? Mit einem Monomontag?
4: Ah, tatsächlich. Jetzt bin ich überhaupt nicht parat gewesen, weil ich wieder mal vergessen habe, dass es den Monumente gibt. Aber wir haben am Montag, 7.9., 1. Montag vom September, 1. Monumentig nach der Sommerpause. Es kommt Phobie, das ist ein Quartett und der Name steht für Fear of Being Included und sie trauen sich jetzt trotzdem raus und included uns in ihre Musik, auf was ich mich sehr freue. Es ist so Alternativ-Rock, wo ich auch noch nicht so viel davon kenne, weil sie gar noch nicht so viel veröffentlicht haben, aber ich glaube, wir können in etwas können wir jetzt schon reinhören. Es heisst Cold Sweat, passend zum grossen Moment vom Debüt wahrscheinlich.

0: Phobie.
1: Phobie.
0: Fear of being included.
1: Be included, Montag, 7. September.
0: Ich behaupte, ich weiß nicht, ob es der allgemein der herzigste Name wird sein, der heute runterfällt, aber ich finde, es ist sicher der beste Pun, weil ich glaube, es ist auch der einzige, der eine Pun drin.
1: Vielleicht. Von allen Namen, die heute Abend da sind. Vielleicht.
0: Ja, achten, passiert auch noch etwas.
2: Ja, genau. Und zwar, jetzt, ich bin ja auf den Justus, jetzt muss ich meine Stimme noch ein tiefer machen. und zwar im Albani haben wir ein Pub-Quiz. Legendäre Pub-Quiz. Und dann geht es nachher weiter am Wochenende im Krafti.
1: Am Wochenende im Krafti?
2: Wer ist das nächste?
1: Schauen wir mal.
2: Gasi, Entschuldigung.
3: Genau. Ich glaub, wir mischen uns rein.
0: Genau.
3: ja, die Gasi-Saison startet endlich wieder nach einer gefühlten Ewigkeit und einer super langen Sommerpause am 11.09. Gestartet wird mit Color Haze. Die sind aus München, Deutschland, gehören so zu den Urgesteinen der Psychedelic Stoner Desert Rock Szene. Und unterstützt werden sie von den hauseigenen Hellroom Projectors, die auch im Gaswerk proben. Und um ein bisschen reinzukommen in den Groove, hören wir Rome vom 2025er Album von den Hellroom Projectors, Jupiter 2.

0: Das ist Rome von den Hellroom Projectors, die werden im Gaswerk spielen als Support von Color Haze. Habe ich es richtig gesagt?
1: Ihnen? Yes.
0: Yeah. Und bei euch geht es auch gerade weiter?
1: Genau, Samstag, einen Tag danach, werden eher ruhigere, entspanntere Töne im Gaswerk angeschlagen. Ist ja doch eher selten. Und zwar haben wir zwei Singer-Songwriter aus den USA bei uns im Gaswerk auf der Bühne. Das ist zum einen Corey Hansen und Cole Berliner. Berliner, I don't know. I hope I'm saying it right.
2: I am a Berliner.
1: Ja, genau. Daran muss ich auch denken.
2: Ich bin a Berliner, sorry.
1: Corey Hansen kennt man vielleicht als Kopf der Psychedelic-Rockband Wand. Jetzt ist er eben auch solo unterwegs. Seine Band hat er aber trotzdem im Gepäck, die ihn unterstützt auf der Tour. Und die haben auch an seinem Solo-Projekt am Album mitgearbeitet. Genau, und ja, wir schauen mal, wie es läuft mit ein bisschen ruhigeren Tönen im Gasi. Ich freue mich drauf und zur Einstimmung gibt es Garden of Delight von Corey Hansen.

0: Der Corey Hansen, der in der Gazi Lounge.
1: Oh, die Gazi Lounge, ja, das wird großartig. Vielen Dank dafür. Ich übernehme das, aber ich werde dich crediten, ist okay?
2: Sehr schön, sehr schön. Ich glaube, wir schauen jetzt dieses Wochenende. Und zwar auf den Samstag, 12.09. Dort ist etwas im Saalhaus, wo ich dann gerne dazu komme. Aber es ist auch etwas im Albani, und zwar der Rabbit Hole Club. Dort spielen Maria Kova und Tiemo. Es gibt Deep House, es gibt Tech House. Ich sage mal Street Parade, After Party eigentlich. Genau. Im Saalhaus ist es ein bisschen ruhiger, und zwar, also nicht unbedingt ruhiger, aber langsamer von den BPMs. Und zwar ist es Sabarena, das ist die legendäre Party, die veranstalten wir zusammen mit dem Steh und dem Mette von Subsanity Sound System. Die zwei Jungs sind mega tief in der Dub- und in der Sound System-Szene verankert und machen immer mega coole Bookings. Zweimal im Jahr machen wir die Party, und dieses Jahr haben sie Concrete Lion aus Birmingham und Bristol zu uns geholt nach Vinti, und das sind also Birmingham und Bristol, das sind zwei Jungs, das ist der Kai Dub, der Dubtronics, und die gelten eigentlich als Vertreter von der neuen Generation in Anführungszeichen.

0: Yes, das war...
1: Concrete Jungle. Von der Party im Salzhaus Sub-Arena am 12.09.
0: Genau.
2: Oh yeah.
1: Oh yeah. Very good. Ich glaube, dann kommen wir zu dir. Ja, zum Kraftfeld.
0: Genau, Kraftfeld, bitte September. Ein Termin, auf den wir uns jetzt betriebsintern mega freuen. Wir haben nämlich entschieden, dass wir ab jetzt Donnerstag am Abend die Bar wieder öffnet. Das hat sie ja seit dem Jahr 2024, als Kraft das Crowdfunding hat müssen machen, gar nicht mehr gegeben. Und jetzt werden wir immer am Donnerstagabend offen haben. Und es wird noch Programm geben dazu. An dem ersten Donnerstagabend ist es ein Ping-Pong-Turnier. Das steht noch nicht mal auf der Website, aber wir können es jetzt schon eintragen und anfangen zu trainieren. Es sind auch schon Schreibworkshop-Plans, einzelne Konzerte, Siebdruckwerkschaften, solche Sachen. Das ist aber alles erst noch am Anlaufen, deshalb ist es jetzt so super intern erzählt. Und deshalb vielleicht umso krasser zum Hören, wenn man jetzt Radio hört. Aber etwas, was wir schon sehr fix kommuniziert haben, wo auch schon alles auf der Website ersichtlich ist, ist der Freitag, 18.09. Dann haben wir ein Konzert mit Fiella von Zürich und Bahnhof Buffet Chancental von Vinti St. Gallen, haben wir mal gesagt. Sie haben auch an der MFÖ an der Vinti Night gespielt, kann man an dieser Stelle sagen. Ja, die zwei Bands. Fiella macht so Post-Punk, Indie-Rock, mehrsprachig, hat sehr schöne Texte, die sehr tief gehen, sehr persönlich sind und irgendwie auch immer doch noch so ein bisschen leicht. Und Bahnhof Buffet Chancental macht

0: so Autotune Grunge nennen sie das. Ich habe das Gefühl, das ist das Treffendste, was ich dort gehört habe. Es ist auch immer so leicht verstörend, auf eine gute Art. Und jetzt kann man eigentlich wählen, wo wir reinhören wollen als erstes. Oder vielleicht auch nur etwas, je nach Zeit. So.
1: Das ganze Buffet zur Auswahl.
2: Oh! Hey, heute aber noch.
0: On fire!
2: Mit der Maschine. Hey, ich finde, also mein das ist schon vor allem Fjellen.
0: Ja, also, perfekt.
2: Vor allem die Ziggy-Storyline finde ich einfach einen guten Songtitel an.
0: Das catcht natürlich, das stimmt.
2: Lassen wir doch da drin.

0: Ziggy Storyline ist das gewesen. Von Fjella, wo man am 18. September, Freitag, im Kraftig hören kann. Zusammen mit Bahnhof Buffet Rasenthal. Und ihr seid in der Untersendung jetzt.
1: Yes, stimmt. Kann man auch wieder mal sagen. Das wäre echt mein Job. Anyway.
2: Bei euch ist auch am gleichen Tag in einem
3: Gas. Genau, am 18.09. kommt uns der liebe Dave Collide besuchen, diesmal mit den Everkids. Dave Collide kennt man im Gazi-Kosmos schon, weil er war schon ein paar Mal da mit seiner anderen Kapelle Bike Age. Und auch schon solo hat er an einem legendär schönen Helferinnenfest im Gaswerk gespielt. Und jetzt ist er mit seiner neuen Band, den Everkids, da. Und supported werden sie von Desert Lily, also alle Menschen da draußen, die Lust haben auf Punkrock, Emo, eine gute Zeit und ein paar Akustikgitarren sind an dem Abend bestens aufgehoben im Gazi. Und genauso für die Stimmung und fürs Eingrooven gibt's jetzt Skies Clear von Dave Collide and the Everkids.

0: Sky's Clear, Dave Collide und
1: The Advocates.
0: Thank you.
1: You're welcome.
0: Genau, schieben wir noch die Untersendung. Danke, Alex.
2: Entschuldigung, ich bin wirklich froh. Ich overstepped.
0: Nein, gar nicht. Ich bin wirklich froh, weil wir das wirklich komplett vergessen. Das ab und zu sagen, was es da geht. Item, es geht um Programm in den Unterclubs und im Southhouse. Es passiert etwas am 18.
3: Es passiert immer etwas, was schon ganz viel passiert ist, aber jetzt auch zum letzten Mal passiert. Und zwar unsere We Love 80s macht die Finissage, wenn man dem so will sagen. Finier, ich weiß nicht. Auf jeden Fall das letzte Mal We Love 80s. Es gibt ganz viele coole Sound aus den 80er. Es gibt ja, einfach coole Leute und wahrscheinlich auch ein paar Tränchen.
1: Ja. Ist ja außer mir noch jemand in den 80ern geboren? Nee, ne?
4: Nein.
1: Damn.
3: 96.
1: Oh well.
0: Ja, du musst fast gehen, oder?
1: Eigentlich schon, aber ja. Dave ist ja dann auch da. Wir machen, wir hören erst ein bisschen Dave, sagen dann kurz im Krafti Hallo und kommen dann alle zur 80er Party und weinen. Okay?
3: Ich finde, das ist
0: ja, gut. Das ist eine gute Tour.
4: Das finde ich ein sehr schöner Plan.
1: Ja.
3: Wo geht es denn weiter? Ich glaube, schon wieder im Gaswerk.
0: Ich würde auch sagen, 19. Samstag.
1: Genau, wir haben Annabelle Cherlex bei uns zu Gast und sie beschreiben ihre Musik sensationell gut, finde ich, als Garage, Pop und Dead Rock. Und Dead Rock ist so geil. Und Annabelle Cherlex ist das Projekt der Singer-Songwriterin Lindsay Mackin aus Austin. Und zusammen mit ihrer Band ist sie eigentlich bekannt dafür, recht mitreißende und chaotische Live-Shows zu geben und zu präsentieren. Und wir hören gleich mal rein in den Song Candy Apple Red. Und an dem Abend werden sie supported von den Schweizern Television Mind, die man vielleicht auch kennt. Und genau, ja, Candy Apple Red, Annabelle Cherlex.
3: Nehmen

0: The Dad Rock.
1: Yes.
0: Candy Apple Red haben wir gehört von Annabelle Chairlegs, wo wird im Gaswerk sein am Samstag, 19.09. Jetzt geht es mit Portier.
2: Genau, Montag, 21. Mono Montag in Portier. An diesem Tag mit jemandem von Kanada, mit dem John McKeel, was man an dieser Stelle auch noch erwähnen darf. Es ist ja vielleicht eher ein bisschen selten, dass internationale Gäste in Portier in so einem kleinen Raum auftreten. Aber an diesem Montag ist John McKeel. Er ist ein kanadischer Singer-Songwriter, der so Lo-Fi, Psychedelic, Rock, Bedroom, nostalgische Sachen macht. Einer so ein bisschen fein und zwischendurch ein bisschen weniger fein. Und er präsentiert sein neues Album sogar, das heisst Gold Horatio, an diesem Tag. Und wir hören jetzt ein Lied, das heisst Order.

0: Order ist das gewesen, von John McKeel, wo übrigens seine Lieder im kanadischen Sumpfgebiet aufnimmt. Wenn man am PR-Text glauben darf, und das machen wir natürlich hier in der Untour-Sendung. Dann könnt ihr hören, live gesehen am Monumentic in Porte am 21.
1: September.
0: Das jetzt September. Ja, perfekt. 21. September.
1: Jawohl, wir, in dieser Woche am 26. Samstag. Genau. Im Gasewerk das nächste Konzert.
2: Yes, und zwar, vielleicht hat es die eine oder andere Person schon gemerkt, dass im Gasi ein bisschen mehr Hip-Hop läuft, was mich ganz doll freut. Und das ist unter anderem auch durch den Krizzle entstanden, den man ja in Vinti kennt. Und am 26.09. machen wir die zweite Ausgabe vom Mundart-Rap Bös, kuratiert von Krizzle bei uns im Gasi. Beim ersten Mal standen unter anderem Hans Nötig und Mr. Pancroft auf der Bühne. Und jetzt ist quasi der EP-Release von Mohsin im Zentrum, den man vielleicht auch bei den MFE gesehen hat an der Startrampe. Und eingetütet und eingepackt wird das Ganze mit Auftritten von Dress und Colorby. Und ja, ich freue mich ganz doll. Ich hoffe, viele Leute kommen und genau, und wir können so ein bisschen den Hip-Hop und Rap im Gaswerk wieder aufleben lassen. Das wäre sehr schön.
3: Voll cool, jetzt haben wir da den Dad Rock gehabt und dann sogar noch den Papa vom Rap. Also,
2: Diversity, Diversity.
1: Und wenn man mehr über Mohsin will erfahren, kann man selbstverständlich als Musikfestwochen Interview mit Radio Stadtfilter nachhören bei uns auf stadtfilter.ch, als mache ich Cross-Promotion machen. Oder?
2: Genau. Es wurde auch mal ein Promo-Video im Gasweg mit ihm gedreht. Also auch gerne mal irgendwie bei der Plattform YouTube vorbeischauen. Da gibt es das auch.
3: Wie hat die Plattform geheißen?
2: YouTube, ich weiß nicht, ob man das kennt. Ne?
3: So. Ah, okay, ist auch schon.
2: Also der neue Scheiß aus Amerika.
1: Jawohl. Genau. Ja, Hürde habe ich da im, yes, in der Playlist. Da lassen wir doch rein.
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1: Das ist der Moissin?
2: Ja.
1: Gell? Mit Hürde gesehen, wo wird am 26.
2: Korrekt.
1: Sehr gut. Und Untersendung, by the way, was ich dir. Und ich kann dich vielleicht auch nochmal wiederholen, sind übrigens VertreterInnen vom Salzes, vom Gaswerk und vom Kraftfeld da, Albani verhindert. Aber in Gedanken und im Herz natürlich bei uns.
2: Gute Besserung.
1: Absolut. Ja, gute Besserung. Shoutout.
2: Wow.
1: Ja. Du weißt schon, dass ich alles anladen kann, was du da sagst. Ich kann einfach drücken, schon den Jingle schneiden.
3: Das ist ja off-record.
1: Okay, scheiße. Ich nicht so sagen.
3: Ja, ich glaube, wir machen einen kleinen Gump für über 4 Tage. Und zwar gehen wir zum 30. September. Dann ist Maria José Yergo im Salzhaus. Sie wäre eigentlich im Dezember im Salzhaus gewesen. Das Konzert hat aber leider müssen verschoben werden. Und jetzt kommt sie aber wirklich. Und viele kennen sie vielleicht schon so aus der A Colors Show oder dem Tiny Desk Konzert. Die sind beide recht so in die Decke gegangen. Es ist so eigentlich die Stimme vom so zeitgenössischen Flamenco. Und also der Fokus ist auch wirklich auf dem zeitgenössischen, weil viele Leute denken jetzt ein rote Kleider, Castagnette, ein bisschen Gitarre. Hat schon all die Elemente drin, aber ganz viel Hip-Hop, ganz viel elektrische Einflüsse, aber es ist auch so ein bisschen poppig so. Ihr hört das nachher gerade, wie das tönt. Ja, und freut uns ganz fest, dass sie jetzt endlich da ist. Support gibt es von Akira. Und wie gesagt, 30. September, wir hören jetzt Bien de Amores.

0: wunderschön.
1: Ich habe mich gerade ein bisschen verliebt in den Song.
2: Mhm. Das ist sehr, sehr, sehr schön. Schön.
0: Das ist definitiv heute auch auf Dauerschleife gelaufen bei mir. Mhm. Jetzt, ich glaube, wir sind ja jetzt eigentlich schon fertig mit dem September, aber ich glaube, wir schauen noch ein bisschen in Oktober, habe ich gehört.
3: Ja, so ganz ein bisschen. Mhm. Wir schauen den 1. Oktober im Krafti. Da gibt es eine Plattentaufe. Die Platte heisst New to Ruin und die Band, die sie tauft, heisst SGA-TV. Kennt man da auf dem Sender natürlich auch gut. Sind sie doch auch zu zumindest einzelnen Teilen irgendwie mit Vinti verbandelt oder sogar da die Hei.
2: Und ein Teil war mal in der Musikredaktion.
3: Aha, sehr. Das stimmt, ja.
2: Kann ich glaube, ein halbes Jahr oder ein Jahr sogar, ja. man kennt es.
3: Alles verbandelt in dieser Stadt. Genau, am 1.10. kommt ihre neue Platte ins Krafti. Es sind 8 neue Songs. Und ich habe sie noch nicht gehört, aber die sagen so ein bisschen der Heavy Metal ist schon ein bisschen spürbarer als bis jetzt, aber es bleibt trotzdem immer noch Sinti und sehr Punk und sehr lustig. Und dort können wir mal etwas von der letzten Veröffentlichung reinhören. Ein Track, den ich einfach nur unterschreiben kann, heisst Never Trust the Rich.

0: Ooh, never trust the rich.
1: Never trust the rich.
0: Ja, das haben wir gehört, weil die Plattentaufe von SGA-TV ansteht am 1. Oktober. Jetzt habe ich ganz vergessen, welcher Monat das ist. Es kommen noch zwei andere Bands, Lothario und Useless Eaters. Dreierpack an diesem Abend, let's go.
1: Ja. Und wir haben, der Leander hat sich das ausgehandelt, dass er am Schluss noch ein aufs Mikrofon für sich beanspruchen. Du hast genau 4 Minuten drin, wo es noch einen Songplatz hat. 3,5 ist noch go!
2: Ich bin gierig auf die Aufmerksamkeit. Nein, genau. Wir schauen noch mal ein bisschen weiter vor, aber wirklich nur ein bisschen, und zwar zum 2. Oktober. Kleiner Sneak Peek, Salzos wird ja 30 dieses Jahr, so wie übrigens auch Skasi und Krafti, sorry Albani. Und genau, wir machen den ganzen Monat ganz viel cooles Programm im Rahmen von dem 30-Jährigen. Wir schauen ein bisschen retour, wir schauen die Gegenwart, wir schauen aber auch vor. Es hat wirklich für alle etwas. Und den Auftakt machen Vinti's Own, der Schmoo und Kenya's Own, der Zillabass. Die zwei, ich glaube viele von euch wissen schon, wer sie sind, weil sie haben ein unglaublich cooles Konzert letztes Jahr an der MFW gespielt, haben ihre Platte auf, ihre erste Platte mit Katilili. Und ja, jetzt gibt es schon die zweite gemeinsame, das zweite gemeinsame Album zum Taufen. Und zwar heisst das Safari Yabamba. Wie gesagt, 2. Oktober im Salzhaus, und wir hören jetzt in die Single-Auskopplung Unyama rein.
1: Ich würde sagen, vielleicht machen wir auch noch eine geschenkte Abschiedsrunde.
2: Ja, auf jeden Fall.
1: Dann können wir dann die nächste Sendung anheichen. Wir hören also mit dem Song auf. Das war die On-Tour-Sendung mit Vertreterinnen von Gaswerk Salzhaus und Kraftfeld. Shoutout Justus, gute Besserung. Genau, und der Konzertkalender findet ihr natürlich auf der On-Tour-Webseite. Das ist ontour.ch. Und in einem Monat ungefähr wieder am 3. Donnerstag vom Monat gibt es dann wieder die nächste Sendung. Maybe mit mir, maybe mit Laura. Ich weiß es gar nicht auswendig.
2: Genau. Ich kann es kaum erwarten.
3: Ich freue mich auch wieder.
1: Ja. Endlich wieder das Mikrofon.
2: Oh yes.
1: Ja, gibt es sonst irgendwelche Schlussworte?
2: Gute Besserung, Justus.
3: Gute Besserung, Justus, das ist super. Genau.
0: Ja. Gute Besserung, Justus.
1: Alright, dann lassen wir jetzt noch Schmu und Zillabass und Yama und dann sagen bye bye.
3: Tschüssi.

0: Jetzt das Reden im Radio. Norma Graf ist unter anderem Kommunikationstrainerin, Klarheitstante, promovierte Wissenschaftlerin und Feministin. Im heutigen Gespräch reden wir über Queerness, Veganismus, Neurodivergenz, ethische Nichtmonogamie und intersektionalen Feminismus. Und wie all diese Phänomene eigentlich zusammenhängen, als unterschiedliche Zugänge zu der Systemkritik. Weil unsere Schlussfolgerung ist eigentlich immer die gleiche: Blame the Patriarchy. Das Schema, das im Gespräch erwähnt wird, wird dann auch mit dem Upload vom Gespräch auf unserer Webseite verfügbar sein. Bis dahin aber viel Spass mit dem Gespräch mit der Norma Graf. Hoi. Schön, dass du nochmal da bist. Du bist ja schon zum zweiten Mal bei mir im Studio. Kannst du dich trotzdem nochmal kurz vorstellen und ein bisschen von dir erzählen?
1: Sicher. Ich heiße Norma Graf. Ich habe eine Firma, die heisst Gräfin, und mit der unterstütze ich Frauen im Topmanagement oder allgemein in Führungspositionen. Da geht es viel um Themen wie Macht und Einfluss und Allianzen und sich selber treu bleiben, mit geradem Rücken können in einer Umwelt bestehen, die vielleicht nicht immer genau gleich ist, wie man selber ist. Und dadurch auch man immer wieder herausgefordert ist, sich selber zu hinterfragen, ja, wie gern man das auch macht, dass man halt mit einer anderen Perspektive und einem anderen Blickwinkel unterwegs ist als Frau. Was ja oft auch der Grund ist, warum Frauen eingestellt werden. Aber oft auch sehr anstrengend kann sein, wenn das ganze Umfeld halt männlich ist. Und dann komme ich und kann Safe Space schaffen, wo man schwierige Situationen kann üben kann, wo man nochmal klar zu sich selber zurückfindet und realisiert, ah, stimmt, für das stehe ich, für das will ich auch kämpfen, für das will ich auch das auf mich nehmen, und das schafft ganz viel Entspannung im Alltag und Klarheit und Ruhe, um dieser Führung auch wirklich das Gewicht geben, das man eigentlich möchte, anstatt die ganze Zeit noch bei sich selber überlegen, was habe ich jetzt gesagt und wie habe ich es jetzt gesagt und habe ich jetzt komisch geschaut und kann ich mit diesen Kleidern überhaupt arbeiten und all die blöden Fragen, die man eigentlich keine Energie dafür verschwenden dafür.
0: Wir haben ja das letzte Mal schon ein bisschen so über Arbeitswelten und auch neue Arbeitswelten mit KI geredet. Mhm. Und heute beim Reden im Radio haben wir uns ja zusammen so ein anderes Thema ausgesucht und haben so ein gefunden, dass es uns beide recht interessieren würde, den Zusammenhang von so Themen wie Neurodivergenz, Queerness, Feminismus und Veganismus ein bisschen genauer anzuschauen. Dazu hast du mir so ein Schema geschickt, wo quasi all die Themen sind Kreis und die haben alle ein Pfeil in die Mitte, die zu Kapitalismus und Patriarchat führen oder die mit dem zusammenhängen. Wolltest du vielleicht zum Anfang ganz grob erklären, wo du all die Zusammenhänge siehst?
1: Ja, so ganz easy peasy kurz geht das mega gut.
0: Ja, wir haben ja nachher noch Zeit, um in die Tiefe gehen.
1: Also meine Überlegung war quasi, dass in der Mitte so wie der Standard ist oder die Norm, wo unsere Gesellschaft uns vermittelt, was ist legitim, was ist normal, was ist Durchschnitt. So. Und außenrum sind die Kreise angeordnet im Sinne von einer Abweichung von dieser Norm, wo man merkt, dass man, wenn man dem entspricht oder den Lebensstil annimmt, wie zum Beispiel Veganismus oder so, dass man eigentlich konstant konfrontiert ist damit, dass es nicht die Norm ist und auch konstant, dass es zu einem Thema wird. Ich glaube, jede Person, die vegan ist, hat das schon mal erlebt, dass man dann den ganzen Abend muss über Essen reden, obwohl man eigentlich ganz viele andere spannende Themen hätte, aber es stört und es irritiert und es führt zu Fragezeichen und Rechtfertigungen und Erklärungen. Und das ist bei all diesen Themen so, also es ist egal, ob das jetzt Veganismus oder Queerness oder Trans-Dasein oder nicht monogame Beziehungsführung oder was auch immer ist, das sind immer die Abweichungen, die dann zu Diskussionen führen und wo man sich irgendwo auch oft muss rechtfertigen oder gefühlt muss rechtfertigen, dass man eben nicht dem Standard entspricht.
0: Wann hast du so ein bisschen angefangen, die Zusammenhänge zu sehen oder zu beobachten?
1: Ich würde jetzt gerne sagen, ich habe so einen Epiphany-Moment gehabt und ich dachte, oh wow, es fängt ja alles zusammen. Nein, es war mega Stück für Stück gewesen. Ich bin eigentlich sehr in einem rechtskonservativen, misogynen Haushalt aufgewachsen und habe sehr lange geglaubt, dass es kein Problem gibt eigentlich, was zum Beispiel eben Misogynie gibt es nicht. Es gibt einfach mühsame Frauen. Und das hat bei mir relativ lang gedauert, bis ich das vom Individuellen aufs Grosse können übertragen konnte. Das geht, glaube ich, vielen so, dass man am Anfang das Gefühl hat, das ist eine individuelle Situation, das ist ein persönliches Einzelschicksal oder eine Einzelsituation mit, man hat jetzt halt einen blöden Chef gehabt und der ist halt jetzt misogyn gewesen, aber das ist nicht ein strukturelles Problem, oder? Ja, jemand hat halt einen sexistischen Witz gemacht oder man ist halt angegriffen worden auf der Straße. Aber das sind ja alles Einzelfälle und das hat nichts mit dem System zu tun. Und wo ich das dann irgendwann verstanden habe, mich am Feminismus zugewandt habe und verstanden habe, okay, das hängt alles irgendwie zusammen und das ist alles strukturell erklärbar und das wirkt sich natürlich im individuellen Miteinander aus, aber was der Treiber ist dahinter, ist ein strukturelles Problem. Das hat wie angefangen auslösen, dass mein Hirn sich angefangen hat, überall nach dem Strukturellen zu fragen. Und ich habe ein Hirn, das sich immer freut, neue Muster zu kennen. Ja. Und so ist es dann wie weitergegangen mit ethischer Non-Monogamie oder Neurodivergenz oder Queerness. Je mehr ich angefangen habe zu verstehen, was eigentlich Gesellschaft mir vorgegeben hat und ich aber dem gar nicht entspricht, desto mehr habe ich gesehen, dass das eigentlich immer wieder die gleichen Prozesse sind.
0: Aber in dem Fall ist es so ein bisschen Schritt für Schritt im Prozess.
1: Ja, total.
0: Cool. Ja. Genau, in der Mitte von deinem Schema stehen ja Patriarchat und Kapitalismus. Jetzt so ganz banal gefragt, wieso genau die zwei Überthemen?
1: Was machen die dort? Ja, meine Idee war, dass in der Mitte eben so der Standard oder so, was die Gesellschaft von mir erwartet, abgebildet ist. Und aus meiner Sicht sind die beiden wie die wichtigsten Bros, die das definieren. Auf der einen Seite das Patriarchat, das eigentlich definiert, wer hat Macht, wie ist die Macht verteilt. Und auf der anderen Seite der Kapitalismus, der definiert, wie sind die Ressourcen verteilt. Und ja, Ressource ist auch eine Form von Macht. Also im Endeffekt geht es um Machtverteilung in unserer Gesellschaft und die definiert aus meiner Sicht eigentlich alles, wie es läuft. Oder? Wer Geld hat, hat Einfluss. Wer zusätzliche Privilegien hat, hat auch Einfluss. Wer beides hat, hat noch mehr Einfluss. Das ist wie ganz wichtig und das ist ja logisch, dass die, die Einfluss haben, definieren, was als richtig und normal und Standard gilt.
0: Wie spielen da Leistungs- und Besitzdenken mit ihnen? Das hast du ja dort auch noch dazu geschrieben.
1: Ich denke, es ist naheliegend, das hat für mich mit dem ganzen Scarcity-Thema zu tun, wo für mich auch sehr wichtig ist, dass wenn wir sicherstellen, dass Macht ungleich verteilt ist und dass bestimmte Gruppen entscheiden, wie es läuft, über andere Gruppen auch verfügen können, eben das Scarcity-Mindset entweder entsteht oder mindestens sehr dienlich ist. Scarcity heisst Knappheit. Dass man eigentlich quasi sagt, es hat vor allem nicht genug. Das heisst, man muss sich mega anstrengen, um zu den wenigen zu gehören, die vielleicht dann etwas von dem Kuchen abbekommen, aber es reicht nicht für alle. Das zum Thema Leistung. Und dann wird ja auch Besitz extrem wichtig, weil wenn es ja nicht für alle hat, dann muss das, was ich habe, ich sicherstellen, dass es auch mir bleibt. Wenn es ja für alle genug hätte, dann ist es gar nicht so wichtig, ob es jetzt meins ist oder deins. Und das merkt man oft bei so Gratis-Angeboten oder so. Es gibt irgendwie 3 Joghurtriegel zum Probieren und es hat 20 Leute, die dann haben alle, ich will jetzt den haben. Aber wenn es 20 Joghurtriegel hat und 3 Leute, dann hat niemand das Gefühl, ich muss mir jetzt die sichern. Sondern es ist eher so, dass man einfach dort einen Haufen hat von diesen Riegeln und man kann einen nehmen, wenn man will. So.
0: Und wenn man so ein bisschen in das Besitzdenken, Leistungsdenken, Scarcity reinkommt, also merkt, hey, es hat wie nicht genug, ich muss nur für mich schauen, dient das dann auch dazu, zum aktuellen Machtverhältnis so zu behalten, wie es sind, weil man dann so ein bisschen mit sich selber eine Art beschäftigt ist? Oder ist das schon ein bisschen zu weit gedacht?
1: Ich finde es eine schlaue Überlegung, ja. Ich glaube, natürlich dient das in dem Sinn, dem, dass wir weiterhin das ungefragt bedienen, weil wir sagen, okay, es hat zu wenig Anerkennung für Frauen auf dieser Welt. Das heisst, ich muss eine besondere Frau sein und muss alle anderen ein klein machen, damit ich dann die Anerkennung überkomme. Das heisst, insofern spiele ich an dem wieder in die Hände, dass ich sage, ja, alle anderen Frauen sind blöd. Das ist so das Pick-me-Phänomen, oder? Wo ich andere schlecht mache, damit ich besser auffalle. Aber das muss ich ja nur, wenn ich das Mindset habe, es hat zu wenig. Aber weil ich mit dem aufwachse und das quasi mit der Muttermilch aufsauge, kann ich fast nicht anders und bediene das wieder. So. Und ich glaube, insofern ja, stimmt das schon.
0: Wenn man jetzt mal zu den Themen rund um Mitte, Patriarchat und Kapitalismus kommen. Die haben ja, wie schon gesagt, alle ein bisschen gemeinsam, dass sie die Normen von Kapitalismus und Patriarchat hinterfragen. Wir können uns ja ein bisschen anschauen, was genau in Frage gestellt wird. Wenn wir zum Beispiel bei Queerness anfangen, wieso ist Queerness so viel mehr als einfach Sexualität?
1: Wo man ja dann auch oft hört,
0: genau.
1: Wieso musst du das teilen? Das hat doch nichts. Genau.
0: Ja.
1: Ja, das hat ja auch ganz viel eben wieder damit zu tun, was ist der Standard und was ist normal. Und es ist ja nicht so, dass jemand auf die Idee kommen würde, hey, deine Heterosexualität kannst du bitte für dich behalten, das interessiert mich nicht. Weil es ist ein Teil von der Identität von diesen Menschen. Oder ihre Cis-Heterosexualität, um es noch genauer zu beschreiben. Es gibt wenig Heterosexuelle, die nicht genauso und die ganze Zeit und ununterbrochen irgendwo als Teil von ihren Erzählungen die heterosexuelle Identität mitschwingt. Und das kennen wir ja alle von Kinderbüchern bis zu Filmen. Also es ist ja so eine krasse Omnipräsenz von heterosexuellen Standardbeziehungen, dass wir gar nicht mehr merken, dass das selbstverständlich Raum hat, diese Form von Identität. Und das ist das Gleiche mit Queerness. Und Queerness ist ja, abgesehen davon, nicht nur mit wem gehe ich ins Bett, sondern es hat ganz viel mit meiner Identität zu tun. Und Queerness ist nicht nur, wer begehre ich, oder, sondern wer bin ich, wie identifiziere ich mich, wo auf dem Spektrum zwischen Mann und Frau sehe ich mich, was ist für mich eine Beziehungsform, die funktioniert, was sind Familienstrukturen, die für mich aufgehen. Und das sind ganz viele Sachen, die extrem identitätsstiftend sind oder umgekehrt, wo die Identität auch daran hängt. Und jeder Mensch braucht das, dass er in seiner Identität gesehen und gehört wird und das darf leben und zeigen.
0: Wieso spielt Community bei Queerness so eine grosse Rolle?
1: Ja, das ist ja auch genau von dem Teil von der Identität mega wichtig. Ich meine, wir sind ja Rudeltier als Menschen und wir brauchen das Wissen darum, dass wir irgendwo aufgehoben oder in einer zuhause sind. Und wenn ich merke, dass ich im Standard, im mittleren Büchsli, sozusagen nicht zuhause bin und nicht verstanden werde und meine Lebensrealität nicht geteilt wird und auch wenn es in bester Absicht ist, immer wieder gefragt werde, wie denn das ist und wie denn das geht und wie sich das anfühlt und warum es so ist und ob ich sicher bin, dass es so ist, das ist wahnsinnig anstrengend. Wenn es auch nicht gemeint ist, ist es anstrengend, weil es ist nicht ein Willkommenheiss oder ein Teilen von meiner Lebensrealität. Also ich brauche Menschen, mit denen ich meine Lebensrealität kann teilen. Ich brauche Menschen, mit denen ich nicht immer wieder muss erklären, wie Lesben Sex haben und dass das auch geht, obwohl kein Penis integriert ist. Oder irgendwie sowas. Es ist einfach selbstverständlich und wir können über Sachen reden, die uns interessieren. Oder genau das Gleiche mit Veganismus. Es ist etwas, das einfach zu meinem Alltag gehört und es interessiert mich nicht, die ganze Zeit über Essen zu reden. Es ist einfach ein Teil von mir. Und es kann mal eine spannende Diskussion sein, aber grundsätzlich ist das nicht etwas, was ich die ganze Zeit möchte in Frage gestellt haben oder andere möchte beruhigen, dass sie nicht vegan sind und das doch auch okay ist, sondern ich möchte einfach essen. Mhm. Und während dem Essen über spannende Sachen reden. So. Und ich glaube, deswegen ist es mega wichtig, eine Umgebung zu haben, die ganz viel Lebensrealität teilt, damit man sich auf die Sachen konzentrieren kann, die eigentlich Spass machen und wo man eigentlich Bock hat.
0: Ja, weil irgendwie sollte es ja dann nicht deine Aufgabe sein, dass du quasi die ganze Zeit musst aufklären und erklären und dich rechtfertigen.
1: Richtig, und wenn, dann würde ich das bitte sehr zahlt machen.
0: Genau.
1: Und dann kann ich das, das ist okay. Aber ich möchte ja auch einfach mal sein. Ich meine, stellen wir uns umgekehrt vor, wenn ein Cis-Het-Mann die ganze Zeit gefragt würde, ja, wie ist denn das für dich als Mann? Also du bist ja jetzt weiss und heterosexuell und also wie geht denn das und wie machst denn du das und wie fühlt sich das an? Ja, am Anfang ist es vielleicht noch schön und fühlst dich geehrt, aber irgendwann findest du einfach, hey, können wir mal aufhören?
0: Ja, und nur das schon jetzt so von dir zu hören, also das Beispiel eben vom Cis-Het-weissen Mann, das klingt ja völlig absurd, aber wenn man dem nicht entspricht, dann erlebt man das ja einfach. Also,
1: ja.
0: Das ist wirklich absurd, ja.
1: Ja, also auch bei Menschen mit Beeinträchtigungen oder blinde Menschen, wo man sie dann fragt, hey, wie ist das Blindsein? Als erstes, weil man denkt, das ist jetzt super geiler Einstieg, um als erstes über einen Unterschied Kontakt aufzunehmen und als erstes auf das hinweisen, was man nicht gleich hat. Plus, es ist ein Mensch, der ja das nur kennt.
0: Jetzt, ich weiss nicht, wie du das erlebst, aber ich habe das Gefühl, ich sehe das zwar mehr jetzt im Internet als im echten Leben, aber es gibt ja auch zum Teil Spaltungen innerhalb von der Community, vor allem so ein bisschen um Transidentitäten oder ich habe jetzt auch gesehen, dass irgendwie Asexualität nicht anerkannt wird oder auch People of Color, die queer sind. Siehst du das auch als Konsequenz davon, dass wir in einer patriarchalen, kapitalistischen Welt leben?
1: Also ich sehe alles als Konsequenz von dem. Ich kann mal überlegt, einen Podcast zu machen, der heisst Blame the Patriarchy und man kann einfach mir irgendeine Geschichte erzählen und ich erkläre, warum das Patriarchat schuld ist. Also cool. In dem Sinn ja. Aber um vielleicht ein bisschen neuer darauf einzugehen, ich glaube, es hat ganz viel mit dem Scarcity-Thema zu tun. Wenn ich glaube, dass es grundsätzlich für marginalisierte Gruppen eigentlich keinen Platz gibt und es eigentlich falsch ist und eigentlich nur einige wenige, die sich dann dort drin beweisen, dürfen dann Anerkennung bekommen oder die kommen dann die Legitimation über und alle anderen nicht, dann sind wir ja dort genau wieder in dem Pick-me-Modus von, wer hat jetzt Recht, wirklich als queer anerkannt zu werden von der normalen Durchschnittsgesellschaft und wer verwässert das oder macht das kaputt. Und also es ist völlig absurd aus meiner Sicht, aber auch total nachvollziehbar, weil wir sind ja alle in dieser Luft aufgewachsen. Wir haben ja die eingeschnufft seit klein auf, dass es eben nicht genug Platz gibt und nicht genug Kuchen und nicht genug Anerkennung und nicht genug Berechtigung für alle. Und darum ist es total nachvollziehbar, dass man dann Angst hat, dass je näher man selber quasi dran ist, dass man fast könnte akzeptiert werden, weil ich bin ja immerhin eine Cis-Frau und ich bin immerhin hetero, nicht hetero, aber vielleicht queer, aber sonst bin ich noch weiss und able-bodied und eigentlich fehlt mir nicht viel, um zu der Standardgesellschaft zu gehören. Und dann ist es naheliegend, dass man dann in so einer Situation denkt, ich will aber nicht assoziiert werden mit Menschen, die noch viel weiter weg sind von dem Standard. Aber das zeigt ja, dass wir immer noch in unserem Hierarchiedenken innen sind gefangen. Und ja, das ist das Patriarchat in Reinform.
0: Ja, eben, das ist so ein bisschen, ja, ich gehöre schon ein bisschen dazu, aber ich bin auch nicht so schlimm wie die.
1: Ja, genau. Oder
0: akzeptieren
1: Leute,
0: mich.
1: Ja, ich habe auch schon Leute gesehen, die auf ihren T-Shirts oder auf irgendwelchen Badges geschrieben haben, nicht betroffen, aber ein Ally. Ah. Wo ich so finde, hä, also das ist ja wie so, als wäre es schlimm, wenn man betroffen wäre. Also, weil eine Regenbogenflagge an sich auf dem Tisch wäre dann vielleicht schon zu viel, dass man dann wieder ausgeschlossen werden aus der Standardgesellschaft. Aber wenn man sagt, man ist ein Ally, dann kann man sagen, ja gut. Darum habe ich eben jetzt gedacht, ich will das Tisch, wo steht, ich bin Ally für cis Hetmannen.
0: Ah, das finde ich schön, ja. Nicht betroffen, aber Ally.
1: Nicht betroffen, aber Ally für cis Heteronormativität.
0: Ah, oh, so schön. Vielleicht auch ein bisschen zusammenhängen mit Queerness, erwähnst du in deinem Schema ja auch ethische Nicht-Monogamie. Auch da werden ja Beziehungsformen hinterfragt oder anders gelebt als vorgegeben. Kommt das auch wieder auf das Besitzdenken eigentlich zurück?
1: Ja, ich glaube, es hat mit mega vielen Sachen zu tun, aber natürlich auch mit dem Scarcity-Thema von Liebe oder romantische Liebe im Speziellen ist wie nicht teilbar. Die gibt es einfach einmal und für eine Person und wenn man die quasi noch einer anderen Person auch noch schenkt, dann gibt es nur noch halb so viel. Und das wissen wir, dass das natürlich nicht so ist. Menschen mit Kind zum Beispiel wissen, dass wenn sie mehr Kind haben, dass sie nicht plötzlich jedes Kind weniger lieben. Was natürlich eine Tatsache ist, man hat weniger Zeit und weniger Fokus für jede einzelne Person. Aber das ist ein mega wichtiger Aspekt. Aber natürlich auch mit dem Kapitalismus, also wir reden ja sehr oft im Dating-Kontext auch mit so Wörtern, die eigentlich aus der Wirtschaft kommen, oder? So, wenn jemand sagt, ja, ich will halt ein bisschen meinen Marktwert testen. Ja, oder ich spiele in einer anderen Liga und ich habe mehr verdient. Und das sind ja alles Wörter, die zeigen, dass wir einen sehr kapitalistischen Blick auch auf Beziehungen haben. Und gerade wenn wir im klischeehaften, heteronormativen

0: kann sich dem fast nicht entziehen, weil jedes Like ist ein Dopamin-Kick, auch bei einem Beitrag auf LinkedIn oder sonst etwas, das funktioniert. Und ich finde aber auch sehr interessant, dass zum Beispiel Dating-Apps, auf der einen Seite kann man ja selber sagen, wer man da sucht und was man sucht, und gleichzeitig gibt es aber Algorithmen im Hintergrund, die einfach für dich entscheiden, wer überhaupt vorgeschlagen wird. Und was ich zum Beispiel sehr spannend finde, kurzes Nerd-Intermezzo zum Thema Dating-Apps. Alle Dating-Apps haben einen Algorithmus im Hintergrund, der dafür sorgt, dass Menschen mit gleicher Attraktivität aneinander vorgeschlagen werden. Jetzt stellt sich die spannende Frage, was ist denn gleiche Attraktivität und wie messen wir denn gleiche Attraktivität? Und das wird sehr interessant, weil selbstverständlich ist die Datenlage, von was attraktiv ist und was nicht, vom Male Gaze prägt. Und das ist bei Frauen nachher sehr interessant, weil Frauen, die sich untereinander daten, nicht unbedingt am Male Gaze entsprechen. Also gerade wenn wir an Butch-Frauen oder Mask-Presenting-Lesben denken, die entsprechen eben nicht am femininen Standard von einer schönen Frau und werden durch das von diesen Algorithmen als weniger attraktiv eingestuft. Und das wiederum führt dazu, dass die Frauen nicht anderen attraktiven Frauen vorgeschlagen werden. Und in der Lesben-Community gibt es auch so einen Begriff, dass es quasi ein Mask-Shortage gibt, wegen dem.
1: Ja, das kann ich auch gerade sagen.
0: Und dass das aber wahrscheinlich sehr stark eigentlich nur durch die Dating-Apps produziert ist, wo die Mask-Frauen einem einfach nicht vorschlagen. Und dass dann eben auch dort wieder der ganze kapitalistische Grundding im Hintergrund oder patriarchale Grundgedanke im Hintergrund auch sogar sich bis in die Lesben-Datings reingeschmuggelt hat, sozusagen.
1: Mega spannend, aber auch mega absurd wieder. Also,
0: ja.
1: Jetzt haben wir ja so ein bisschen den Fokus gehabt auf romantische Beziehungen. Ich habe jetzt aber gerade gesehen, dass du da noch beim Kreisli ethische Nicht-Monogamie aufgeschrieben hast, Aufwerten von nicht-romantischen Beziehungen. Wie passt das so ein bisschen für dich in das Gesamtbild hinein?
0: Ich finde, das ist auch eine sehr komplexe Sache, weil es so viel reinspielt. Die Idee von dieser einen fixen, grossen, übergeordneten romantischen Liebe hat ja damit zu tun, dass die Ehe eine wichtige Institution ist für den Kapitalismus und für das Regeln von wo sind Geldflüsse und wo sind Ressourcen. Aber es ist auch eine Möglichkeit über die Kontrolle vom Körper von der Frau. Und wer das mehr interessiert, das Ende der Ehe von der Emilio Arvag. Super Buch. Mit viel mehr zu tun als nur mit Ehe. Aber das heisst, wir lernen, dass das die beste und höchste und reinste Form von der Liebe ist. Und das heisst aber, dass wir im Alltag Freundschaften unterpriorisieren. Ich meine, das glaube ich, kennen alle Menschen, die so zwischen 30 und 50 sind oder mindestens alle Frauen zwischen 30 und 50. Es ist sehr schwierig, in dieser Zeit neue Freundschaften zu schliessen oder gute Freundschaften aufrechtzuerhalten, weil Frauen wahnsinnig absorbiert sind mit Partnerschaften und Kind. Also Priorität ist ganz klar, zuerst Partnerschaft, dann Kind und dann Freundschaften. Und das ist ein Teil, der weiter dazu beiträgt, und das ist sogar wissenschaftlich untersucht, dass Frauen viel länger in toxischen Partnerschaften aushalten, weil sie sich kein Netz mehr geschaffen haben oder aufrechterhalten haben, das sie würden tragen, wenn sie dann nicht mehr in dieser Partnerschaft wären. Das heisst, eigentlich die ganze soziale Umgebung und die ganze Form von Liebe kommt von dieser einen Person. Und wenn die halt auch noch toxisch ist, ist es immerhin noch trotzdem die Quelle von dem, was mir gut tut, auch. Mhm. Und man weiss, dass je besser und je stärker Frauen vernetzt sind, umso mutiger brechen sie eben auch romantische Beziehungen ab und lassen sich nicht so lange etwas gefallen, vor allem wenn es eben um Gewalt in der Beziehung geht oder so. Und das heisst aber im Umkehrschluss für mich auch, natürlich wird das nicht encouraged.
1: Ja.
0: So. Aber ich glaube, dass das etwas unfassbar Schönes ist, zu merken, wie wertvoll und stark eigentlich Freundschaften und Freundinnenschaften können sie für das Wohlbefinden von jemandem.
1: Das ist ja auch so, wenn man eben nicht in einer Cis-Het-Beziehung ist mit Ehemann und Kind oder wenn man gar nicht unbedingt eben eine romantische Beziehung will haben, aber trotzdem seine Bezugspersonen will haben, dass man dann ja quasi auch Normen vom Patriarchat bricht.
0: Total. Und es gibt ja ganz oft Leute, die einem ungefragt dann versuchen zu helfen, eine Beziehung zu finden. Oder wo man ihnen Leid tut für irgendetwas, wo man noch nicht mal versteht, warum. Weil dass das wirklich könnte eine Wahl sein, ist nicht vorgesehen in diesen Strukturen.
1: Ein anderes von deinen Kreisen ist ja noch Veganismus. Du hast es vorher schon kurz angetönt.

0: aber ja, wenn jetzt Leute einfach sagen, hey, es ist doch einfach so ein bisschen Ernährungsweise, wie hängt denn das mit Kapitalismus, Patriarchat zusammen?
1: Ja, ganz fest. Also einerseits ist es ja auch einfach logisch, rein ökologisch sinnvoll. Müssen wir nicht diskutieren aus meiner Sicht. Da gibt es genug, wo man nachlesen kann. Und dass es nicht so ist, obwohl es logisch ist, heisst, es muss irgendeine Form von Aufladung geben, wo das irgendwie verhindert. So, und die Aufladung ist auf ganz vielen verschiedenen Ebenen, unter anderem von unserem sehr engen Bild von Männlichkeit. Was ist männlich? Es muss immer eine gewisse Form von Gewalt beinhalten, Macht und Aggressivität irgendwo, mindestens wenn wir von klischeehaften Männerbildern reden. Und selbstverständlich Männer, die sich öffentlich bekennen, dass sie vegan sind, müssen sich ständig anhören, dass sie wahlweise schwul, eigentlich Frauen, schwach und unfähig und das Männerbild verwässert und so weiter. Also es ist ja nicht zum Glauben, wie krass dass das nicht zusammen darf sein mit einem Mann. So. Und dort sieht man aus meiner Sicht schon mal, was die krassen, engen Stereotypen-Rollenbilder sogar sich bis in die Ernährung vorbewegen. Aber das andere, was ich jetzt aus feministischer Sicht eigentlich auch viel interessanter finde, ist, wer entscheidet, aufgrund von welchen Lebewesen, was okay ist. Also sprich, wer hat Kontrolle über Körper und Reproduktion, ist auch ein Thema bei uns Frauen. Und das ist immer noch und immer wieder, und jetzt geht es ja wieder von vorne los, ein Kampf, wo wir von Neuem müssen kämpfen, dass wir über unsere eigenen Körper dürfen verfügen, über die Reproduktion dürfen verfügen und das selber entscheidet. Und eben, in vielen Ländern ist es noch nicht mal so weit, und in Amerika haben wir jetzt wieder einen Schritt zurück gemacht. Und wieso ist jetzt das anders, wenn wir bei einem weiteren Lebewesen sagen, aber da dürfen wir über Reproduktion und Körper und alles verfügen? Wieso? Also für mich ist das wie das Enddenken vom intersektionalen Feminismus, weil ja, wir haben unsere Vorstreiterinnen gehabt vom Feminismus, die sich sehr stark nur auf den weißen Feminismus bezogen haben oder nur für weiße Frauen gekämpft haben und eben die Intersektionalität überhaupt nicht im Kopf gehabt haben. Und jetzt sind wir wie an einem Punkt, wo wir das wissen und können Rücksicht nehmen darauf und realisieren, ja, und wieso soll Feminismus aufhören bei der Hautfarbe oder beim Able-Bodiedness oder bei was auch immer, bei der Religion? Selbstverständlich nicht. Also das sind künstliche Grenzen, die wir uns irgendwie gesetzt haben. Und jetzt ist sie einfach weiter aus, jetzt ist sie bei der Spezies und ist halt Speziesismus. Aber es ist trotzdem einfach eine künstliche Grenze.
0: Ist das auch so ein bisschen der Grund, wieso das, also ich erlebe das zumindest so, du glaubst auch, dass Veganismus viel in feministische oder queer-feministische Umfeld verbreitet ist?
1: Ja, ich habe total das Gefühl. Also ich kenne auch viele Leute, die sehr deutlich sagen, dass das für sie eine Frage vom Mindset ist oder eine Frage vom feministischen Grundgedanken und dass das für sie schon nur wegen dem wie nicht geht, mit Leuten nähere Beziehungen einzugehen, die nicht vegan sind. Weil sie sagen, ja, ich kann dich wie nicht ernst nehmen, weil du kannst mir nicht erzählen auf der einen Seite, dass du quasi nicht okay findest, dass die eine Gruppe von Lebewesen Kontrolle über die andere hat, aber sobald es außerhalb der Spezies ist, ist es okay. So, ich kann das wie nicht ernst nehmen oder ich fühle mich dort, ja, es ist für mich nicht interessant, mit so jemandem zu reden, weil es irgendwo einen Selbstbetrug gibt, wo Diskussionen weniger interessant machen. Also das höre ich mega viel. Und umgekehrt ist es ja auch so, dass man in rechten Kreisen sehr selten davon hört, dass Menschen vegan sind. Für mich ist das schon eine Tendenz, die ich so wahrnehme, aber es kann natürlich auch aus meiner Bubble gefärbt sein.
0: Ich habe mich gestern bei der Vorbereitung noch so ein bisschen gefragt, ob das auch ein bisschen damit zusammenhängt, dass so Empathie und Mitgefühl, wo man ja da quasi auch auf Tier oder andere Spezies erweitert, von den Rollenbildern her eher feminine Eigenschaften sind. Siehst du das auch so?
1: Ja, also ich finde das Wort Eigenschaften schwierig, aber ja. Ich weiss, was du meinst. Ja, es ist sicher etwas, was uns antrainierter wird. Und ich glaube auch, dass man Empathie muss lernen. Ja, es gibt vielleicht so eine Grundempathie bei Babys und so, das kennt man ja auch aus Studien. Aber sehr viel Empathie, die Frauen im Alltag fühlen, ist trainiert, antrainiert. Und ich glaube, das hat mit dem zu tun, dass wir das haben müssen. Ja. Es ist nicht mal nur so, dass mir das irgendwie, dass es unserem Rollenbild entspricht oder so, sondern ich glaube sogar, wenn ich als Mann, als normaler, durchschnittlicher Cis-Mann geboren bin, dann bin ich ja weißer Cis-Mann. Überall repräsentiert. Immer. Es geht eigentlich immer um mich. Jede Geschichte von einem kleinen Bub, jeder Film, ich bin überall geht es um mich. Ich kann mich so einfach identifizieren, weil im besten Fall hat er eine andere Haarfarbe, der Bub, um welches es geht in dieser Geschichte. Und sonst ist er wie ich. Mhm. Das heisst, ich muss die Transferleistung gar nie machen, dass es jemand anders könnte sein und ich trotzdem mich könnte identifizieren mit dem. Und umgekehrt, aber gerade wenn du als Mädchen geboren bist und in dieser Generation, wo ich jetzt aufgewachsen bin, hat es fast nur Bücher über Buben gegeben, Punkt. Oder die Mädchen waren Sidekicks gewesen, im besten Fall. Aber die, die ich spannend gefunden habe, waren fast ausschließlich männliche Akteure gewesen, wenn ich an Tim und Struppi denke oder auch Mickey Mouse oder all das Zeugs, das ich als Kind verschlungen habe. Ich musste längstens die Transferleistung machen, sonst hätte ich ja gar kein Entertainment gehabt. Also schon nur das, dass ich über Geschlechtsgrenzen hinweg, für mich war klar gewesen, ich bin der Tim bei Tim und Struppi. Es ist mir nicht in die Idee gekommen, dass das irgendwie mit mir nichts zu tun hätte. Und wenn du wie den Schritt schon mal gemacht hast, bist du wahrscheinlich auch schneller dabei, den zu machen, wenn es um eine andere Hautfarbe geht oder wenn es eben um jemanden geht, der differently bodied ist. Und eben auch nachher, wenn es darum geht, dass es eine andere Spezies ist.
0: Ja, das ergibt Sinn, dass man halt das sich in andere hineinversetzen quasi von so früh schon muss lernen. Es kommt wieder zurück auf Blame the Patriarchy, ich sehe es schon.
1: There we go.
0: Der Podcast, das ist ein Erfolgskonzept. Du hast jetzt schon ein bisschen gesagt, dass Veganismus für dich intersektionaler Feminismus quasi zu Ende gedacht ist. Du hast beim Vorbesprechen am Telefon gesagt, dass eigentlich viele von diesen Themen für dich auf intersektionalen Feminismus zurückkommen. Kannst du das nochmal ein bisschen in Wort fassen jetzt für Queerness, ethische Nichtmonogamie, Neurodivergenz, die wir schon ein bisschen angesprochen haben?
1: Ja, also grundsätzlich geht es ja wie beim intersektionalen Feminismus im Vergleich zum, weiss auch nicht, Standardfeminismus, darum zu sagen, dass Macht nicht nur entlang einer einzigen Achse funktioniert. So. Und dass eben, vielleicht ganz banal gesagt, dass ich als Frau Diskriminierungserfahrung habe, aber wenn ich eine schwarze Frau bin, habe ich noch ganz andere Diskriminierungserfahrungen, weil zwei Diskriminierungen zusammentreffen. Und wenn ich als schwarze, neurodivergente Frau und dann noch queere Frau und so weiter, dann wird es immer heftiger. Und das heisst aber nicht, es ist einfach doppelt, dreimal und viermal so viel, sondern es wird anders, es gibt andere Dynamiken und es verknüpft sich anders. Und je weiter weg ich vom Standard bin, das heisst, je mehr Attribute ich zu meiner Identität zählen, die eben dem Standard nicht entsprechen, desto weniger privilegiert bin ich. Und das ist etwas, wo eben erst gerade so ins allgemeine Bewusstsein durchsickert, dass eben auch Feminismus mega weiss war, mega lang, und dass sich auch schwarze Frauen überhaupt nicht repräsentiert gefühlt haben in diesem Kontext und es auch nicht um sie gegangen ist. Mhm. Und dass das extrem schade ist eigentlich, weil das Schöne am intersektionalen Feminismus ist ja, dass es wie eine einzige Frage gibt, die sich durch das ganze Band durchzieht, nämlich wer hat Macht, warum und wer ist benachteiligt und warum. Oder wie sind Machtverhältnisse? So, Punkt. Und wenn man das wie kann realisieren, blame the patriarchy, es geht immer, immer bei allem ums Patriarchat und alle die Menschen sind vom gleichen Feind betroffen, dann merkt man plötzlich, wie gross eigentlich die Community wäre, die nicht zufrieden ist mit dem. Und wie viele MitstreiterInnen wir eigentlich hätten, die alle eigentlich das Gleiche wollen. Statt dass wir dann eben wieder uns gegeneinander mit dem ganzen Scarcity-Thema ausspielen lassen und sagen, ja gut, aber eine Transfrau ist keine richtige Frau und Menschen im Rollstuhl haben noch ganz andere Probleme, die können wir jetzt auch nicht mit einbeziehen oder Frauen mit Kopftüchern oder was auch immer, dass wir das alles anfangen wieder gegeneinander ausspielen und sagen, aber ich komme jetzt zuerst. Mhm. So. Das finde ich extrem wertvoll, weil das heisst auch, dass die Community viel grösser und viel engmaschiger zusammenhält. Und dann sieht man, dass eigentlich die Mehrheit nicht happy ist mit dem Patriarchat und dem Kapitalismus. So. Es ist einfach die leislige Mehrheit. Hat das deine Frage beantwortet oder hat es einfach sonst etwas gesagt?
0: Nein, das hat schon meine Frage beantwortet und noch ganz viele Themen aufgemacht, wo wir darüber reden können. Also ich meine, eben wenn das alles so zusammenhängt, ich habe trotzdem das Gefühl, dass sich die Themen nicht oder noch nicht so als eine grosse gemeinsame Bewegung verstehen. Aber eigentlich gemäss intersektionalen Feminismus wäre es ja trotzdem wie quasi der gleiche Kampf, oder?
1: Ja, Und ich habe das jetzt, ich bin jetzt gerade am Samstag am CSD in Vinti, und ich habe das total cool gefunden, dass die RednerInnen eigentlich durchs Band einen intersektionalen, feministischen Approach hatten mit dem, was sie sagen. Also es ist durchs Band eben nicht nur um Queerness gegangen, was man so quasi würde erwarten am CSD, sondern Zusammenhänge vom ganzen AusländerInnenfeindlichkeit und Rassismus und Sexismus und Ableismus und eben auch Speziesismus, I don't know. Und wie das alles zusammenhängt und dass unser gemeinsamer Feind, wenn man so will, das Patriarchat ist. Und das habe ich extrem lässig gefunden, weil das ist eine neue Generation, die dort geredet hat. Und für sie ist das in einer Selbstverständlichkeit dahergekommen, wo ich extrem toll gefunden habe. Das ist natürlich jetzt ein Ausschnitt aus einer extrem kleinen Bubble, das ist mir klar. Aber es hat mich total gefreut, dass dort nicht einmal eben irgendwelche Spaltungsthemen besprochen worden wären. So, und es hat einige Leute gehabt, die geschwätzt haben.
0: Ja, aber das Denken in separaten Themenkämpfen, das dient ja auch am Patriarchat und Kapitalismus, um an der Macht zu bleiben oder bestehende Machtverhältnisse aufrechtzuerhalten.
1: Divide et impere. Ja, natürlich. Und deswegen ist es ja auch total naheliegend, dass sich Presse auf genau solche Bullshit stürzt, oder? Also Transfrauen erleben 4-mal mehr Gewalt als Cis-Frauen. Und trotzdem gibt es ein paar wenige Alice Schwarzer-AnhängerInnen, die irgendwie das Gefühl haben, Transfrauen sind jetzt irgendwie das neue grosse Problem. Und das wird dann aufgebauscht. Dann wird an Alice Schwarzer Raum gegeben und es wird an einer J.K. Rowling Raum geben und das sind nachher irgendwie die Stimmen, die man die ganze Zeit hört und das Gefühl hat, yes, das ist ja ein riesen Kampf und untereinander, die müssen sich zuerst mal selber einig werden, bevor wir da weiterhören können, was ja wunderbar funktioniert. Aber ich weiss jetzt nicht, wie es du erlebst, aber ich habe noch sehr wenig Frauen in der Community getroffen, die irgendwie würden sagen, Transfrauen sind keine Frauen.
0: Ja, das geht mir auch so.
1: Oder? Es ist einfach so ein Pseudophänomen irgendwie schon fast, also...
0: Ja, aber es wird wirklich mega aufblasen und mega diskutiert,
1: ja,
0: anstatt dass man sich darauf konzentriert, um eben Transfrauen zu schützen.
1: Ja, und vielleicht eben auch ganz viele Geschichten könnte ich erzählen,
0: ja,
1: wo das überhaupt kein Problem ist, im Gegenteil. Oder? Aber ich denke, das ist das, was ja auch gut tut, wenn ich mich jetzt in dieser Box in der Mitte befinde und sage, okay, ich bin da und jetzt plötzlich gibt es rundum so Themen, die irgendwie für mich fremd und vielleicht auch leicht bedrohlich sind oder wo ich vielleicht sogar noch meine eigene sexuelle Orientierung müsste in Frage stellen, stell dir vor. Oder auch nicht. Aber es sind plötzlich ganz viele Themen da und sie werden lauter und prominenter. Und das ist ja dann auch das, was ich mir vorstelle, ich gerne würde lesen in dem Moment. Haha, siehst du, die haben es auch nicht gut miteinander und die haben ja auch die Konflikte und das ist nicht bedrohlich. So. Also ich glaube, darum wird das ja auch gerne konsumiert nachher, solche Nachrichten. Währenddessen eigentlich auch die in der Mitte würden profitieren. Auch wenn sie nicht ihre sexuelle Orientierung in Frage stellen.
0: Ja, es ist einfach der einfachere Ausweg, wenn man in der Mitte steht.
1: Ja, es gibt ja den schönen Ausdruck von der sozialen Homöostase. Oder der Crab-Bucket-Effekt, dass wenn sich Menschen abwendet von dem, was in dieser Community gerade als normal gilt, dann versucht man die Person zurückzuziehen und zu sagen, bleib wieder normal, das kennen wir ja von Kind im Kindski, wenn ein Kind etwas anders macht, dann wird es gemobbt, Punkt. Einfach intuitiv, so muss es laufen. Und weil der psychologische Effekt dahinter ist ja, dass ich durch mein anders machen. Und das muss nicht einmal irgendetwas sein außerhalb von der Norm im Rahmen des Kapitalismus, aber meine Eltern zum Beispiel haben entschieden, dass sie auf Südafrika auswandern, vor ein paar Jahren. Und das hat eine enorme Welle ausgelöst in ihrem Umfeld, von wie man mit dem umgeht. Und es hat einige Leute gegeben, die mit dem fast nicht umgehen konnten, weil sie konfrontiert hat mit ihren eigenen Wünschen und Träumen, die sie vielleicht nicht verfolgt haben. Und man hätte sich aber lange sagen, ja, aber das geht ja auch nicht und es ist ja auch nicht realistisch und das ist ja Quatsch und ich würde ja schon, aber es geht nicht. Und jetzt kommen die und machen es einfach. Aha, es geht doch. Und jetzt bin ich plötzlich im Dilemma, dass ich müsste zugeben, ich bin vielleicht zu faul oder ich werde mit mir konfrontiert. Das finde ich ja nicht geil. Gang weg.
0: Ja.
1: So. Und ich denke, das ist ein ganz ähnlicher Effekt.
0: Ja, mega spannend. Ein Kreisli rund um die Mitte herum haben wir ja noch nicht so mega angesprochen, und zwar die Neurodivergenz. Du hast beim Vorbesprechen erwähnt, dass jetzt Autismus spezifisch für dich ein Sonderkreis ist, wo deine Wahrnehmung, Handeln, Gefühl beeinflusst. Willst du erklären, wie das deinen Zugang zu all diesen Themen vielleicht anders gemacht hat oder beeinflusst hat?
1: Gerne, ja. Ich würde sagen, Autismus ist ein riesengroßer Anteil von meiner Identität tatsächlich. Es geht über das hinaus, dass es meine Gefühle beeinflusst. Ich denke, es ist fundamental, für was ich fühle und wie ich fühle und wie ich denke und wie ich Sachen sehe. Meine Grundstruktur ist autistisch. So, das ist wie mein Framework. Ich kann gar nicht anders. Ja. Und das macht sehr viel aus. Ich habe das Glück, dass ich ein sehr verbale Autistin bin. Sprich, meine Spezialinteressen haben sich von Anfang an auf Kommunikation, menschliche Interaktion, soziale Codes, Community, all das ausgebreitet. Oder ja, ergeben. Also ich habe von Anfang an mich für das interessiert. Und das heisst, ich bin auch sehr spät diagnostiziert diesbezüglich, weil ich habe ja funktioniert. Ich habe das Glück, dass ich sehr intelligent bin und durch das sehr viel kompensieren konnte mit Intelligenz. Und es auch durch das sehr spät aufgefallen ist. Oder eigentlich gar nicht aufgefallen ist. Ich habe mich dann selber in Abklärung begeben. Aber das gesagt, heisst für mich trotzdem, wenn ich jetzt zurückschaue, wenn ich merke, dass es halt von Anfang an einfach meine Herangehensweise an Sachen ist, dass ich sehr, sehr stark auf Muster achte, sehr schnell Muster kann erkennen und auch sehr schnell denkend mir kann vorstellen, was die Konsequenz von verschiedenen Denkrichtungen wäre. Ich erkenne sehr schnell Unstimmigkeiten oder Ungereimtheiten in Argumentationen, aber auch im Miteinander, Dissonanzen. Ich sehe sehr schnell, wenn jemand etwas sagt, aber etwas anderes ausdrückt mit dem Körper. Und ich bin auch sehr empfindlich auf Unstimmigkeiten oder um Sachen, die nicht aufgehen. Und auf der anderen Seite sehr begeistert von Sachen, die aufgehen und logisch sind und konsequent sind. Und man kann durchdenken und fertig denken und es geht einfach immer noch auf. Mhm. Und mein Hirn hat auch immer sehr viel Lust, wenn dann mal ein neues Muster da ist, das anfangen auszuprobieren, wo man das überall könnte anwenden und ob das aufgeht. Und sprich, es ist für mich, gerade wenn es um intersektionalen Feminismus geht, ist das genau der Punkt, warum ich sage, es ist zu Ende gedacht. Also es ist wahrscheinlich nie zu Ende gedacht, aber es ist für mich komisch, irgendwo einfach aufzuhören. Und sage, ich habe ein Muster, ich habe eine Herangehensweise, wenn ich etwas anschauen kann und durchdenken. Oh ja, geil, geht auf mit schwarzen Frauen, geht auf mit dem. Und jetzt mache ich da einfach eine Pause und dann mache ich nicht mehr weiter. Jetzt geht es um eine andere Spezies und jetzt zählt das nicht mehr. Das ist für mich dann so widersprüchlich und nicht auszahlt, weil ich denke, hä? Ja. Das macht einfach keinen Sinn. So. Plus, kommt noch dazu, es ist doch ökologisch bewiesen, dass es viel sinnvoller ist, also es macht gerade nochmal keinen Sinn. So, drum. Und nein, ich habe sehr gerne Fleisch, so ist es nicht. Es ist nicht, dass ich das blöd finde, sondern ich finde es etwas sehr Leckeres. Aber es macht einfach Sinn. Mhm. So, und dann ist das für mich wie wichtiger. Und bei allen anderen Sachen auch, es ist wie eben, Blame the Patriarchy ist der ideale Podcast für mich, weil das Muster lässt sich so gut anwenden auf so viele Sachen,
0: ja,
1: dass es mega Spass macht auch. Zum merken, es geht auf, es geht auf, es geht auf, es geht auf, es geht auf.
0: Du hast gesagt, dass du eher spät diagnostiziert worden bist. Hast du dort dann auch Sachen nochmal neu gelernt oder neu angegangen, nachdem du diese Diagnose bekommen hast? Oder wie war das für dich gewesen?
1: Ja, total. Also verschiedene Sachen. Ich glaube, der eine Aspekt, wo wie sich als neue Aufgabe ergeben hat, ist, mit der Diagnose hat sich wie so ein Erlaubnisfenster aufgetan, um zu sagen, ich darf mal einfach so sein und ich darf meine Umgebung anpassen. Und bis dahin habe ich eigentlich immer es umgekehrt gemacht. Die Umgebung ist einfach so, also muss ich mich anpassen. Ich bin falsch, weil ich habe 40 Jahre lang gehört, dass ich falsch bin. Beziehungsweise gemerkt, dass ich falsch bin. Und das war ein mega Transfer gewesen, oder ein Unterschied gewesen, um zu sagen, okay, wenn ich schlecht kann damit umgehen kann, wenn es heiß ist und stickig ist und laut ist, dann auch noch müssen ein wichtiges Gespräch führen am Telefon zum Beispiel, dann darf ich das nicht machen. Das ist okay. Dann kann ich auch sagen, hey, es ist mir jetzt gerade zu heiß oder zu laut oder zu stickig. können wir später machen. Auch wenn wir eigentlich jetzt gesagt haben, wir machen es jetzt. Und das gehört dann wieder zu meinem autistischen Hirn, der sagt, wir haben aber gesagt jetzt und das wäre sonst nicht okay und ich habe das ja abgemacht. Lalala. Aber dass dort wie eine neue Erlaubnis zutage kommt, dass ich darf meine Umgebung anpassen und dass ich auch darf überlegen, aha, heute ist es heiss, heute werde ich viel im Zug sein, das heisst, ich plane schon gar nichts. Und nicht im Sinne von, ja, aber andere Leute können das dann, also muss ich es auch können. Mhm. Sondern ich habe jetzt offizielle Diagnose, ich darf das jetzt nicht können. So. Und das hat zu sehr viel Entspannung geführt und auch dazu geführt, dass Menschen, die lange gedacht haben, dass ich ein Anger-Management-Problem habe, festgestellt haben, ich habe kein Anger-Management-Problem, ich bin einfach autistisch und habe irgendwann einen Overflow sensorisch und ja, komme nicht mehr klar. Das ist wie das eine. Und das andere, was sehr ein spannender Prozess ist, aber ein mega langer Prozess, ist, dass es ja das sogenannte Masking gibt, wo man eben sich so verhält, wie sie in der Gesellschaft erwartet wird. Und dass man das irgendwann einfach automatisiert hat. Man weiß genau, wann muss man welchen Gesichtsausdruck machen, wie lange muss man in die Augen schauen, damit es normal gilt, dass es nicht komisch ist und nicht scheu, aber auch nicht aufdringlich und flirty. Und das hat man ja alles irgendwann komplett automatisiert. Aber mit der Diagnose kommt ja dann auch wie die naheliegende nächste Stufe von was von den Sachen, die ich jetzt im Alltag immer gemacht habe, will ich gar nicht machen. Oder wo will ich die Maske, also die Maske ablegen. Und welcher Teil ist überhaupt Maske und welcher bin ich? Und das ist alles so verwoben, das ist sehr schwierig. Aber es ist auch nicht ganz einfach fürs Umfeld. Wenn sich das Umfeld gewöhnt ist, dass man einem immer in die Augen schaut und immer den richtigen Gesichtsausdruck parat hat und immer aufmuntert und freundlich schaut und das plötzlich nicht mehr macht, ist sofort die Annahme, interessiert sie nicht, was ich zu sagen habe, nerv ich dich oder irgendwie so. Und das kann auch zu Missverständnis führen. Und ich kann das auch bei meiner Kundschaft, dass ich das auch erkläre. Okay. Dass wenn wir normal miteinander reden, dann bin ich im Social Mode und dann passt das alles. Aber ab dem Zeitpunkt, wo die Kundin mir schwierigere Aufgaben stellt, sage ich jetzt mal, also wenn ich merke, oh, da ist eine Dissonanz und wir wollen herausfinden, was es ist und wir müssen dem wie nachgehen, dann komme ich in meinen Autism Special Mode und dann ist es wie so, als würde ich so im Hirn das Gesicht verlassen und mich einfach auf die Suche machen, um was es jetzt da geht und die Muster erkennen und das Gesicht ist einfach auf Standby. So.
0: Ja.
1: Und das ist zum Teil recht irritierend für meine Kundin, weil sie so finden, hä, du siehst so anders aus. Und dann komme ich zwischendurch zurück und du ein bisschen lächeln und das Gesicht wieder so, und dann mache ich wieder auf Standby und gehe wieder raus. So. Und das sind Sachen, die ich gelernt habe, mehr Metakommunikation und mehr Erklärungsleistung zu machen, damit die Leute nicht irritiert sind. Wenn ich so ein bisschen komisch bin plötzlich.
0: Ja, unser Gespräch neigt sich langsam schon am Ende. Ich habe das Gefühl, wir könnten noch sehr lange weiterreden.
1: Ja.
0: Aber vielleicht so ein bisschen zum Abschluss, wenn uns jetzt jemand zugelassen hat, der eben in der Mitte vom Schema existiert, also, ich weiss nicht, cis, hetero, männlich, weiss, monogame Beziehung. Wieso soll man trotzdem sich solidarisieren oder wie kann man sich da nicht den einfachen Weg nehmen und finden, ah, die und ich aber nicht und ist ja ihr Problem, so wie das, was wir vorher besprochen haben.
1: Ja, also das Erste wäre einfach Basic Human Decency. So.
0: Ja.
1: Aber sagen wir mal, das wäre jetzt nicht. Ich glaube, die Personen, die wirklich perfekt in die Mitte passen, sind wahnsinnig selten. Und auch nur temporär. Und das merken ganz viel auch, wie sie es hat, Männer in normalen, standard-monogamen Beziehungen, irgendwann. Und spätestens, wenn sie alt werden und plötzlich nicht mehr als die Grösse gesehen werden, wo sie lang waren, sind, dass sie den Einfluss nicht mehr haben, dass sie nicht mehr ernst genommen werden. Das löst dann sehr viel Empörung aus, weil das quasi ihnen zusteht und sie das noch gar nie erlebt haben im Vergleich zu allen anderen marginalisierten Gruppen, wo das zum Lebensalltag gehört. Aber auch wenn ich ein Standard Frauenleben führe, wenn man so will, es gibt so viele Sachen, die die Gesellschaft vorgeschrieben hat, wo ganz viel aus meinem Bekanntenkreis Mütter fast daran zerbrechen von der Idee, was ist jetzt eine gute Mutter und wie muss ich da mit meinem Kind umgehen und bin ich überhaupt eine Frau, wenn ich gar kein Kind will oder wenn ich eins will, aber es nicht kann haben. Das ist ja so krass eng, dass eigentlich die meisten Leute, wenn überhaupt, nur temporär reinpassen. man sagt ja auch, Able-Bodiedness ist nur ein vorübergehender Zustand. Also spätestens, wenn du alt bist, aber oft auch früher, weil durch Krankheit, Unfall oder sonst irgendetwas Disability kommt, wirst du eh irgendwann zu einer Gruppe gehören, wenn du nicht schon von Anfang an dazugehörst, die nicht in der Mitte ist. Das heisst, es ist auch für dich aus rein egoistischen Gründen sinnvoll, Raum zu schaffen in der Gesellschaft für die Gruppe, dass eben du auch dort Platz hättest, wenn du schon nicht aus diesem Ziel machst für die anderen.
0: Ja. Okay. Ich glaube, dann wäre das alles gewesen von meiner Seite.
1: Cool.
0: Weiss nicht, ob du noch irgendwelche Abschlussworte hast oder ob wir es bei dem belassen wollen.
1: Keine Ahnung, ob ich Abschlussworte habe. Ich glaube, grundsätzlich finde ich es einfach das Thema Scarcity und Abundance sehr ein wertvolles Gedankenkonstrukt,
0: ja,
1: wenn es darum geht, die ganzen Strukturen zu hinterfragen oder auch zu versuchen, durchzudenken und sich auch Alternativen können vorstellen, dass man sich auch selber fragt, handle ich jetzt aus dem Scarcity-Mindset, indem ich eben jemand anders schlecht mache oder indem ich Besitzanspruch auf jemanden habe oder ein Entitlement habe, oder handle ich aus Abundance im Wissen darum, es gibt ganz viele Verschiedenheiten und das bedroht meine Existenz überhaupt nicht. So, es hat Platz für all das. Das finde ich einfach eine schöne Sache.
0: Ja, dann danke dir vielmals fürs Vorbeikommen und wir freuen uns, wenn es den Podcast Blame the Patriarchy mal gibt.
1: Sehr gut. Du wirst als erstes eingeladen.
0: Yes, freue mich.
1: Sehr cool.
0: Das war «Rede im Radio» mit Norma Graf. Mehr über sie und ihre Tätigkeit findet man auch auf ihrer Webseite gräfin.ch. Und das Gespräch kann man natürlich wie immer nachhören auf stadtfilter.ch.

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0: hast du das Gehupe von meinem Hund drauf. Der bearbeitet gerade jetzt genau in dem Moment sein Quietschespielzeug neben mir. Das glaubst du ja nicht.
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